0: pädagogisches Projekt.
1: Der Pfennigsee.
2: In einem stillen Tal inmitten waldreicher Hügel soll es bei Jena einen See mit wunderbar klarem Wasser geben. Rundum an seinem Ufer wuchsen kräftig duftende vielerlei Kräuter von starker Heilkraft. In dieser Einsamkeit lebte ganz allein in einer schlichten Hütte ein junges Mädchen.
3: Die Arme, sie ist so allein. Sie hat ihre Eltern verloren.
4: Ja, und sie verdient ihr Geld, indem sie kranken Leuten mit Kräutern hilft, aber nie mehr als einen Pfennig nimmt.
3: Aber da sie so bescheiden ist, reicht es für Nahrung und Kleidung.
2: Eines Tages kamen zwei Knechte auf ihren Pferden hinaus an den See.
5: Komm mit uns und hilf unserem Herrn. Ihm geht es sehr schlecht.
6: Wenn du nicht mitkommst, müssen wir dich gewaltsam mitnehmen.
2: Ruhig sah das Mädchen bei diesem rauen Befehl die zwei Knechte an. Sie nahm den Korb mit den Kräutern und folgte ihnen durch Wiese und Wald zum Hof des Herrn.
7: Der war ein böser, unbarmherziger Mensch gewesen.
2: Obwohl er vor Fieber glühte, kaum aus seinen verquollenen Augen sehen konnte und im Schüttelfrost mit den Zähnen klapperte, beschimpfte er aus seinem Bett heraus mit groben Worten die alte Magd, die ihm das Essen brachte.
6: Mach schon schneller, du dummes Weib. Bring mir endlich mein Essen.
4: Ja, hier, bitte sehr, mein Herr.
6: Na geht doch, das hat ja ewig gedauert.
2: Nach dem Knecht, der die Stube ausfegte, schlug er mit der Peitsche.
6: Hinfort mit dir, verschwinde!
4: Vergib mir, mein Herr, ich gehe schon.
2: Und als das Mädchen hereintrat, schrie er es sogleich herrisch an.
6: Du musst mich gesund machen, wenn nicht, dann musst du sterben.
2: Sie trat an das Bett und sah den Kranken lange und aufmerksam an. Als sie seine Hände betrachtete, erkannte sie, dass der Tod ihm nahe war.
4: Ich kann euch nicht mehr helfen. Ihr hättet früher nach mir rufen sollen. Wenn heute die Sonne untergeht, dann wird euch der Tod die Augen zudrücken.
6: Ich will aber nicht sterben. Ich werde dem Tod eins auswischen. Du Weib, du musst sterben. Hexe du, meine Knechte werden dich in deinem großen See ertränken. Komm mit uns!
2: Das Mädchen sagte kein Wort, sah nur den Tobenden nochmals an, dass dem Angst und bänglich ward. Auch als die Knechte sich hinausführten zu ihrem grünen See, in dem sie nun sterben sollte, schwieg sie. Als die Männer sie über den Uferrand schoben, aber riss sie sich los von ihren harten Händen, sprang noch ein Stück hinein in die klare Flut und versank. Der Herr aber starb bei Sonnenuntergang, wie sie es gesagt hatte. Groß war nun der Jammer bei den vielen Menschen, denen sie so oft geholfen hatte, als sie hörten, was geschehen war.
8: Hast du es schon gehört? Was ist da eigentlich passiert? Wieso? Ist sie jetzt tot oder was? Also ich verstehe das nicht so richtig. Ich kann das nicht nochmal erklären.
2: Zu einem alten, gichtbrüchigen Frauchen jedoch war die Nachricht noch nicht gedrungen. Kurze Zeit nach der schlimmen Tat schleppte sich das alte Mütterchen hinaus zum See, um die Hilfe des Mädchens zu erbitten. Lange wartete sie am Ufer. Da alles still blieb, begann die alte Frau zu rufen und rief immer wieder:
9: Kräuterwald!
4: Mir ist, als würde ich aus der Tiefe des Wassers die Stimme des Mädchens hören. Wirf einen Pfennig in den See und geh heim. Dort findest du den Tee auf deinem Tisch.
2: Das alte Mütterchen trat, wie ihr gehießen, an den Rand und warf einen Pfennig in den See. Sie aber hatte sich vor Schmerzen geplagt nach Hause geschleppt. Und richtig, da hatte der Tee auf dem Tisch gestanden. Sie trank ihn und ist bald wieder gesund geworden. Schnell sprach sich diese wunderbare Heilung herum. Von weit und breit kamen Menschen herbei, warfen ihre Pfennige in den See und schickten ihre Wünsche hinterdrein. Den meisten Menschen soll geholfen worden sein. Böse allerdings seien erfolglos geblieben.
4: Es geschieht noch heute, dass Münzen in klare Seen und Brunnenbecken geworfen werden, verbunden mit allerlei Wünschen, die manches Mal sogar in Erfüllung gehen.
10: Das war eine Geschichte von Ava,
2: Sarah,
4: Ella und Marie.
1: Outtakes!
6: Wenn du nicht mitkommst... Wenn du nicht mitkommst.
7: Obwohl er vor Fieber glühte, kaum aus seinen verquollenen Augen
6: sehen konnte. Nein, warum? Siehst du was? Mach schon schneller, du dummes Weib.
0: Ah, oh, alles gut.
5: Oh mein Gott. Oh mein Gott, alles gut.
7: Der Herr aber starb.
6: Aber.
3: Kräuterweib.
10: Mir ist, als wird.
7: Das alte Mütterchen trat, wie ihr gehießen.
6: Warum kitzelst du denn die jetzt?
0: Ach so, wir nehmen schon auf. Ja, wir nehmen schon.
4: Es geschieht noch heute, dass Münzen in klare sehen.
6: Viel zu schnell.
0: Ja, und aus.
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0: Mir gegenüber sitzt Matthias Otto von Fuß e.V. Herr Otto, Ihr Verein setzt sich für die Belange von Fußgängern ein, wie der ADAC für die Autofahrer, der ADFC für die Fahrradfahrer, Sie für die Fußgänger. Verstehe ich das richtig?
1: Das ist richtig.
0: Und Sie haben im Moment ein Thema und das betrifft vor allem die Nutzung von bestimmten Geh-Fahrradwegen durch diese E-Scooter, also diese kleinen elektrischen Tretroller, die aber elektrisch verstärkt fahren, die meistens als Leihfahrzeuge genutzt werden. Erklären Sie uns, worum geht es genau im Moment?
1: Also im Moment geht es darum, dass es mit einer Gesetzesänderung oder genau einer Veränderung der Verordnung erlaubt ist, dass ab März 2027 diese E-Scooter auch auf Gehwegen, die dieses kleine Zusatzzeichen Radverkehr frei, das ist so ein weißes, eckiges Schildchen drunter, dass die auch auf diesen Wegen fahren dürfen. Momentan dürfen sie das nicht. Ab März 2027 dürfen sie es. Und das ist ein Problem.
0: Sie werden damit also weiter den Fahrradfahrern gleichgestellt. Das muss man vielleicht ganz kurz noch erklären. Diese Wege mit der Aufschrift Fahrradfahrer frei, die müssen Fahrradfahrer nicht nutzen. Sie dürfen sie benutzen. Fahrradfahrer müssen sich allerdings, wenn sie sie benutzen, normalerweise den Fußgängern unterordnen, sozusagen. Also der Fußgänger geht vor, es ist ja eigentlich ein Gehweg, der Fahrradfahrer darf ihn nur benutzen. Jetzt ist aber die Frage, warum ist es ein Problem, wenn die E-Scooter das jetzt tun? Die Fahrradfahrer tun es ja bislang auch. Was ist der Unterschied?
1: Nun, das eine Problem ist, es kommen weitere Fahrzeuge auf diesen Gehweg. Das sorgt so für so eine Unsicherheit auf Seiten des Fußverkehrs. Man wird eng überholt, weil, und das sind wir ehrlich, viele Radfahrende halten sich nicht an dieses Gebot der Schrittgeschwindigkeit. Das ist in der Straßenverkehrsordnung genau so verankert. Auf diesen Gehwegen mit Radverkehr frei heißt es einfach Schrittgeschwindigkeit. Immer. Egal, ob da ein Fußgänger läuft oder zwei Fußgänger läuft, es wird nicht geklingelt, es darf nicht vorbeigefahren werden. Es kommt also zu einem Mehr an Verkehr auf diesen Wegen.
0: Würden Sie sagen, dass durch die E-Roller auch nochmal eine andere Gefährdung für die Fußgänger dort stattfindet, als zum Beispiel durch die Fahrradfahrer?
1: Im Prinzip ist es keine andere Gefährdung, das ist eine zusätzliche Gefährdung, die einfach durch dieses Mehr an Fahrzeugen hervorgerufen wird.
0: Es gibt jetzt ein Problem, Sie haben es schon geschildert, ne, das ist Ihr Anliegen, aber die Verordnungsänderung ist schon durch. Das heißt, ab März 2027 dürfen dann E-Rollerfahrer diese Gehwege mit dem Zusatzschild Fahrradfahrer frei einfach benutzen. Sie planen jetzt trotzdem noch auf diese Problematik aufmerksam zu machen.
1: Das ist insofern richtig, Problematik aufmerksam machen. Zum Beispiel, hey, wir unterhalten uns jetzt hier gerade und probieren es ein bisschen, den Fokus darauf zu lenken. Die zweite Möglichkeit ist natürlich, und davon werden wir Gebrauch machen, mit der Stadt in Kontakt zu treten. Denn die Straßenverkehrsbehörde, also als Verwaltung der Stadt Jena, hat die Möglichkeit, diese E-Scooter von diesen Gehwegen auszuschließen. Dafür muss sie halt ein besonderes Verkehrszeichen dort hinhängen, also aufstellen. Das muss geprüft werden, aber die Stadt Jena hat auch genügend Vorlauf, weil diese Gesetzesänderung oder die Änderung der Verordnung ist seit circa einem Jahr dann bekannt und sie hat entsprechend Vorlauf.
0: Das ist dann einfach so ein Zusatzschild, dass E-Scooter halt dann nicht fahren dürfen, sondern wirklich nur Fahrräder. Sie planen auf dieses Anliegen jetzt auch nochmal in der Öffentlichkeit noch ein bisschen mehr aufmerksam zu machen, zum Beispiel mit einem Spaziergang in nächster Zeit, ne?
1: Ganz genau, die Ortsgruppe des Fuß e.V. plant einen, genau diesen Spaziergang, den Sie gesagt haben, Jane's Walk, gucken, wo kommt man gut durchs Quartier, wo sind unsere Problemstellen, denn sind wir ehrlich, wir alle sind irgendwo Fußgänger, spätestens auch dann, wenn wir im Auto in die Tiefgarage fahren und die restlichen Meter zum Einzelhandel gehen. Vielfach ist es so, die Probleme, die real da sind, an die haben wir uns so sehr gewöhnt. Das sind Mülltonnen, die einfach überall stehen, gefühlt. Das sind Kreuzungen, an denen wir eigentlich beim Queren Vorrang vor dem abbiegenden Fahrzeugverkehr haben, der aber nicht gewährt wird, weil einfach zu der Ecke gefahren. Wo sind Wege, wo gibt es Abkürzungen, sind häufig auch nur schmale Gassen, die kennt man vielleicht als langjähriger Jenaer Bürger, Bürgerin, aber vielleicht nicht als Zugezogener. Deswegen dieser Spaziergang. Kommen Sie vorbei, wir zeigen Jena vielleicht aus einer anderen Perspektive.
0: Also als Fußgänger habe ich neulich erst selber erlebt, kann man die Stadt auch nochmal anders begreifen, anders ja eben nicht erfahren, sondern sich erlaufen. Wenn wir uns jetzt die Situation der Fußgängerinnen und Fußgänger in Jena anschauen, es geht ja jetzt nicht nur um dieses konkrete Verkehrsschildsthema, über das wir gerade gesprochen haben. E-Scooter sind seit Jahren in der Kritik, auch weil sie zum Beispiel überall abgestellt werden dürfen. Es gibt, Sie haben es eben schon geschildert, noch ein paar weitere Probleme. Was sind sonst die Forderungen von Fuß e.V. für die Fußgänger, für den Verkehrsträger Fuß in Jena?
1: unsere Forderungen sind eigentlich, dass der Fußverkehr gute Bedingungen erhält. Das ist jetzt ein sehr allgemeine Formulierung. Aber darunter kann man im Prinzip verstehen, dass die Gehwege ausreichend breit sind, dass die Gehwege nicht zugeparkt sind, dass die Gehwege nicht zugestellt werden, dass bei Verkehrs- oder bei Straßenraumplanungen die Belange des Fußverkehrs eigentlich von Anfang an mit berücksichtigt werden.
0: Können Sie da eine Stelle in Jena nennen, wo Sie sagen würden, hier, da passiert demnächst irgendwas, da soll vielleicht gebaut werden, da soll vielleicht was verändert werden, da würden wir uns wünschen, dass hier explizit die Fußgänger noch mit berücksichtigt werden?
1: Die letzte Maßnahme, die zum Beispiel über die abgestimmt wurde oder die besprochen wurde, war ein grundhafter Ausbau der Ziegenhainer Straße. Bei dieser Ziegenhainer Straße ging es darum, wie breit werden die Gehwege. Und da hat die Stadt aber aus ihrer Perspektive schon direkt vorgelegt und gesagt, okay, das Gehwegparken, das legalisierte Gehwegparken heben wir an dieser Stelle auf. Das sind Beispiele, die eindeutig zu begrüßen sind, weil sie eben dem Fußverkehr zugutekommen. Der Gehweg ist dann in voller Breite nutzbar von Menschen mit Kinderwagen, von Menschen mit Mobilitätseinschränkungen, der berühmte Rollator oder ganz salopp formuliert, wenn man mal zu zweit nebeneinander gehen möchte, wenn man durch Jena geht, ist das real an einigen Stellen wirklich ein Problem. Probieren Sie es mal aus, zu zweit nebeneinander gehen zu wollen.
0: Herr Otto, vielen, vielen Dank fürs Gespräch und ja, vielleicht sieht man den einen oder anderen beim Spaziergang.
1: Gerne, Dankeschön.

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1: Hallo Leute, ich bin Theo und neben mir ist mein Freund Tamasch und wir erzählen euch heute über unseren Beitrag über Basketball.
2: Also Theo, wir haben uns ja ein paar interessante Themen rausgesucht. Also würde ich euch, den Zuhörern, sie mal vorstellen. Als erstes haben wir, was ist Basketball? Wer hat es erfunden und wann? Ganz normale Sachen. Dann haben wir, warum spielen wir es überhaupt? Warum mögen wir es? Wie sind wir dazu gekommen? Danach kommen wir zu den verschiedenen Vereinen in Jena und in welchem wir waren. Dann kommt das NBA und danach unsere Lieblingsspieler. Und ganz am Ende kommt ein Fazit.
1: Okay, dann fangen wir jetzt erstmal mit dem Thema an. Was ist Basketball?
2: Als erstes kommen wir zum Was. Was ist Basketball? Wer hat es erfunden und wann? Also diese Frage kann man ganz einfach beantworten. Der Erfinder hieß James Naismith und das Spiel wurde im 1891 erfunden. James Naismith war ein kanadischer Arzt und Pädagoge. Er hat für seine Studenten das Spiel erfunden. Und nach vielen, vielen Jahren wird es von Millionen, vielleicht sogar Milliarden Menschen bewundert und immer noch gespielt.
1: So Leute, jetzt kommen wir zu unserer zweiten Frage. Warum spielen wir gerne Basketball? Tamasch, warum spielst du gerne Basketball?
2: Ich liebe das Gefühl vom Dribbeln. Hin und her dribbeln. Und dann, wenn man in einem Match, wo es hin und her geht, nur noch ein paar Sekunden sind da. Und dann hat man den Ball, wirft. Und es ist der entscheidende Korbwurf. Ist das beste Gefühl. Theo, wie ist es bei dir?
1: Also, ich kann dir nur zustimmen. Bei mir ist es genauso. Ich liebe es, den Ball durch die Beine zu dribbeln. Und dann das Gefühl, wenn du reinwirfst. Und dann dieses Geräusch. Das ist einfach unbeschreiblich.
2: Ja. Also, ich bin, glaube ich, zu Basketball gekommen, als vor 5 oder 4 Jahren mein Vater zu mir kam und wir einfach angefangen haben, es zu spielen. Wir gingen immer vor uns in den Spielplatz, wo es einen Basketballplatz gab. Und da haben wir immer Körbe geworfen, rumgepasst, immer wieder so. Es hat sehr viel Spaß gemacht. Wie kam es zu dir?
1: Ja, bei mir war es so ähnlich, nur dass ich mal einen Basketball mir zu Weihnachten gewünscht habe und ich bin dann mal rausgegangen und habe mit dem Basketball gespielt. Also ich habe nicht mit dem Basketball gespielt, aber ich habe halt rumgetribbelt und sowas. Und dann fand ich das eigentlich ganz nice. Und dann habe ich mir überlegt, mache ich das vielleicht als Sportart? Und dann habe ich es mal ausprobiert und ich mache es bis jetzt noch.
2: Ja, also das war, warum wir angefangen haben, Basketball zu spielen. Jetzt kommt das nächste.
1: Und jetzt kommen wir zu unserem dritten Thema, nämlich Verein. Tamasch, habe ich eine Frage für dich. In welchem Verein hast du gespielt oder spielst du noch?
2: Also ich spielte im Verein St. City Jena. Und du?
1: Ich spiele auch gerade bei St. City Jena in der U14. In welcher U spielst du?
2: Ich spielte in der U12. Eine Frage, Theo. Hast du was über die Geschichte von St. City Jena?
1: Ja, da kann ich dir was drüber erzählen. Also, St. City Jena wurde 1994 erfunden und es war eigentlich super unbekannt. Niemand kannte es, es waren nur ein paar Spieler, ein paar Mitglieder. Aber in 2011, als das vorherige Team von Jena, die TUS, Insolvenz angemeldet hat, kam die Reaktion, dass jetzt St. City Jena der Stammverein ist von Jena. Und seitdem hat es immer mehr Mitglieder gegeben. Und jetzt ist es schon mit über 400 aktiven Sportlern einer der 100 größten Basketballvereine Deutschlands.
2: Theo, das war super interessant.
1: Ja, würde ich auch sagen. Aber ich glaube, das reicht jetzt mit unserem Vereinthema.
2: Da hast du recht, Theo. Also für unsere lieben Zuhörer, jetzt kommt Theo mit NBA.
1: Also, jetzt kommen wir zu unserem vierten Thema, die NBA. Die NBA oder auch National Basketball Association ist die führende professionelle Basketballliga in Nordamerika. Sie wurde 1996 gegründet und besteht aus 30 Teams, die in 2 Konferenzen aufgeteilt sind. Jedes Team kämpft in einer regulären Season um die beste Bilanz, um sich für die Playoffs zu qualifizieren. Dort treten die besten Teams in einer K.O.-Runde gegeneinander an, um den NBA-Champion zu ermitteln. Die NBA ist bekannt für ihre globalen Stars wie LeBron James und Steph Curry. Und es hat einen großen Einfluss auf die Basketballkultur weltweit. Die Spieler sind hochbezahlte Profis und die Liga ist auch für ihr soziales Engagement bekannt.
2: Also Theo, das ist sehr interessant. Also Zuhörer, jetzt geht's weiter mit unserem Lieblingsspieler. Mein Lieblingsspieler ist Kobe Bryant. Welches ist deiner?
1: Mein Lieblingsspieler ist Dennis Schröder.
2: Wer ist das denn?
1: Kennst du nicht Dennis Schröder?
2: Nein.
1: Der spielt bei der deutschen Nationalmannschaft.
2: War das der, die unsere Basketball-EM, wie das hieß, gewonnen hat? Oh, sehr gut. Also, ja, das sind beide Weltklasse-Spieler. Und jetzt geht's weiter zum Fall.
1: Und jetzt kommen wir zum Abschluss noch zu unserem Fazit. Tamas, was ist unser Fazit?
2: Also, ich finde, Basketball ist ein wunderbarer Sport, mit dem man viel machen kann. Und ich finde, ihr solltet es auch mal probieren. Also, Theo, was denkst du? Das passt doch schon so, oder?
1: Ja, also wenn ihr Bock habt, im Verein Basketball zu machen, dann könnt ihr gerne zu San Cetina gehen. Das ist ein sehr cooler Verein. Da ist meistens immer Donnerstag und Montag Training. Und ja.
2: Ja, dann tschüssi.
1: Tschüss.

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In Rudolstadt wurde ein Autofahrer mit einem Atemalkoholwert von 5,5 Promille aus dem Verkehr gezogen. Der Polizei erklärte er, seine Frau sei gestürzt und er habe sie ins Krankenhaus fahren wollen. Zwei Stunden später ging das Auto der Polizei dann erneut ins Netz. Diesmal saß die Frau mit über 2 Promille am Steuer. Auch sie verlor umgehend ihren Führerschein. Entschuldigung. Waldfest auf der Hohen Asch. Das Forstamt Kaltennordheim war...

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1: Oh, jetzt hätte ich beinahe Bucky vergessen. R.B. Fuller, Richard Buckminster Fuller, der tolle Experimentalseminarist. Toller Typ. Den darf ich hier nicht vergessen. Er ist wichtig. Ich weiß nicht, ob er so ein toller Wissenschaftler, Designer und Architekt war, wie er das vielleicht gern selber gehabt hätte, aber er war auf jeden Fall ein ganz toller Superperformer mit einem wunderschönen, weltumspannenden Bühnenbild, einem tollen Auto, raffinierten Accessoires und einem schicken Outfit. Yeah, ist ein Fetisch von mir, das muss ich zugeben. Der sagt Sachen wie, we are all astronauts on spaceship Earth. Er sagt viele tolle Sachen und hat auch gesagt, man kann ein herrschendes System nicht angreifen, das macht keinen Sinn. Man baut einfach ein Modell von einem anderen System, das das herrschende System überflüssig macht. Finde ich plausibel. Finde ich gut. Mit dem habe ich mir die wandernden Boccia-Säle ausgeliehen, die geodätischen Dome, Geodesic Domes. Erinnerst du dich? Das sind so Riesenkuppeln. Und die Gerstenauers Fantasien für die größte Seilbahn der Alpen sah auch so ein bisschen so aus. Übrig geblieben sind die drei kleineren Kuppeln auf dem ehemaligen Kongresszentrum am Wasserfall in Bad Gastein. Ja, es gehört alles zusammen. Dream on. Erinnern ist wirklich eine wackelige Kiste. Der Architekt heißt nicht Gerstenauer, der heißt Gerstenauer. Und es sind nicht drei Kuppeln, es sind vier Kuppeln auf dem Dach des Kongresszentrums, ehemaligen Kongresszentrums. Ach, wirklich. Erinnern ist so eine wackelige Kiste. Träumt weiter.

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In kurzem Überlebenskampf elegant windend, um sich unaufhaltbar zu entfernen. In die unbestimmte Enge dunklen Lichts, aus der die stummen Melodien entsprangen. Und ungeschlagene Rhythmen

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Die Wetterlage. Das Tief Ex Alex zieht in die südliche Ostsee und sorgt im nördlichen und östlichen Mitteleuropa verbreitet für intensive Regengüsse und auch heftige Gewitter. Im übrigen Mitteleuropa wechselt sich etwas Sonnenschein mit Schauern ab.

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Zurück bleibt ein Lichtsaum allein, der sich leise bricht an mir.

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Der zweite soll segeln wie das Flügelpaar des Milans im Blau. Der dritte soll flattern wie das Blütenblatt des Falters am Rhein.

Das Wetter in Deutschland. Heute bleibt es wechselnd bewölkt, die Sonne scheint zeitweise. Vor allem im Nordosten und im Südwesten gibt es im Tagesverlauf einzelne Regengüsse. Im Südosten und im Nordwesten ist die Wahrscheinlichkeit für Schauer dagegen geringer.

Mondzeit. 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Das Zifferblatt der Ewigkeit, auf dem keine Zahl erschien und das sein eigener Zeiger war. Ein blasser Kreis schwebte, stand über dem alten Gebäude im Jugendstil. Knaben und Mädchen.

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0: Der Van Morrison-Titel des Monats war Cold Wind in August. Sendeverantwortung für die eben gehörte Sendung hatte Lutz Mühlfriedl aus Kapellendorf. Danke fürs Zuhören und bis zum nächsten Mal bei Radio Speziale.
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Drogen und Arbeit, zwei Dinge, die man tunlichst nicht miteinander vermischen sollte eigentlich, normalerweise zumindest, denn im Rock'n'Roll haben bewusstseinserweiternde Substanzen für den kreativen Prozess schon immer eine Rolle gespielt. Ohne Beteiligung von Marihuana klänge Reggae wohl kaum so tiefenentspannt. Andererseits lassen sich die vielen tragischen Fälle nicht übersehen, etwa Pink Floyd-Gitarrist Syd Barrett, der an zu viel LSD kaputt geht. Ein Kind von Traurigkeit kann man Neil Young seinerzeit ebenfalls nicht nennen. Nachdem er in den 60ern mit Buffalo Springfield und den Country Folkrockern Crosby, Stills, Nash und Young schon Erfolge feiern konnte, hat er sich als Solokünstler und als Teil der Formation Crazy Horse etabliert. Natürlich pflegt ein kreativ rastloser wie Young dabei die eine oder andere schrullige Eigenschaft. So geht er gemeinsam mit Produzent David Briggs von 1975 bis 76 regelmäßig in das Indigo Ranch auf Aufnahmestudio im kalifornischen Malibu, allerdings nur in Vollmondnächten. Am 11. August 1976, also fast auf den Tag genau vor 50 Jahren, steht der Mond mal wieder passend und diesmal läuft Youngs Kreativmotor auf vollen Touren. Er lässt aus dem Nichts in nur einer Nacht das Album Hitchhiker entstehen. In der Biografie Harpoon Dodger erinnert sich Produzent Briggs, er drehte sich zu mir um und sagte nur, dass er jetzt den kreativen Zapfhahn aufdreht und dann kommen so Songs wie Pocahontas und Powderfinger raus. Wir reden hier nicht von Stift und Papier. Er nimmt eine Gitarre, sitzt da, blickt mir ins Gesicht und 20 Minuten später Pocahontas fertig. In seinen Memoiren Special Deluxe, Memoir of Life and Cars, beschreibt Neil Young den Abend ebenfalls. Zitat, das ging tatsächlich in einem Rutsch, obwohl ich schon ganz schön dicht war, was man meiner Darbietung auch anhört. Ich habe die Songs nacheinander gemacht und nur für Gras, Bier und Kokain eine Pause eingelegt. Zitat Ende. Die Plattenfirmen zeigen sich allerdings nicht ganz so beeindruckt. In ihren Ohren wirkt das Ergebnis dieser rauschenden Nacht eher wie eine Sammlung von Demos, wie Young später in einem Video erklärt. Man legt dem Künstler nahe, das Material nochmal ordentlich und womöglich nüchtern mit einer Band aufzunehmen. Doch wie so oft ignoriert Young solche Ratschläge, denn die Songs haben längst angefangen, ein Eigenleben zu entwickeln und tauchen in seinen Konzerten auf. Erst nach über 41 Jahren, am 8. September 2017, erscheinen die kompletten Aufnahmen dieser lebhaften Nacht in offizieller Form. Nostalgische Verklärung hin oder her, man kommt nicht umhin, diesen spartanisch instrumentierten Liedern in ihrer ursprünglichen Form einen gewissen Charme zu attestieren und als Zeitdokument sind sie ohnehin von Bedeutung. Sicher ist Hitchhiker nicht das beste Album, das 1976 erschienen ist. Eines der interessantesten ist es aber allemal. Ja, und damit recht herzlich willkommen, liebe Freunde, zur Kramkiste am Freitagabend hier auf Kramkiste FM, dem kleinsten Internetradio der Welt. Und wie jeden Freitag grüße ich ganz besonders die Hörer der angeschlossenen UKW-Stationen in Nordhausen, Jena und überall auf der Welt. Der Frank sagt Hallo, schön, dass ihr da seid. Als die 1970er Jahre ihren Mittelpunkt erreichten, kamen einige der größten Künstler des Jahrzehnts so richtig in Fahrt. Gleichzeitig fanden aufstrebende Acts neue Wege, ähnliche musikalische Werte in ihren Songs zum Ausdruck zu bringen. 1976, das war kein Jahr, über das sich alle einig waren und bis heute sind. Sein Reiz liegt gerade in der Verschiedenartigkeit der Künstler, die in diesen 12 Monaten die besten Alben veröffentlichten. Und gerade in diesen Tagen widmen sich viele Radiosendungen diesem durchaus wichtigen Jahr 1976. Es werden Listen aufgestellt und wen wundert's, darauf immer die gleichen Platten, die uns als die besten des Jahres 1976 präsentiert werden. Auch ich werde mich heute ganz ausführlich mit diesem Jahr beschäftigen, denn ich habe eine ganz persönliche Motivation, dies zu tun. 1976, da wurde ich 16 Jahre alt, steckte bis über beide Ohren in der Musikszene jener Zeit hier bei uns im Osten, die geprägt war von unserer Dorfdisco, dem wöchentlichen Jugendtanz mit Livebands, die wir selbst organisiert hatten und natürlich dem Radio. Kann sein, dass auf meiner persönlichen Liste der schönsten und wichtigsten Platten des Jahres 1976 die ein oder andere der Profilisten der Musikkritiker auftaucht. Das macht nichts, denn entscheidend für die nächsten 2 Stunden ist nur meine persönliche Erinnerung. It was 50 years ago tonight. Stürzen wir uns also ins pralle Leben des Jahres 1976 und wenn jemand behauptet, das wäre ein langweiliges Jahr gewesen, glaubt ihm kein Wort. Don't believe a word.

Glaub kein einziges Wort. Don't believe a word. Zum ersten Mal machte ich die Bekanntschaft mit der Musik von Thin Lizzy in der Schuldisco, in der regelmäßig Whiskey in the Jar gespielt wurde. 1976 lernte ich dann Uli Fasshauer kennen, Sänger und Gitarrist der Erfurter Band Universum. Die spielten damals öfter mal auf unserem Saal und hatten kein Problem, mir zu gestatten, dass ich ihre Konzerte mitschnitt. Leider ist dieses Band verloren gegangen, aber ich erinnere mich noch sehr genau an Ulis Fassung von Don't Believe a Bird, einem Song vom damals gerade aktuell erschienenen Album Johnny the Fox, das schnell zu einem meiner Lieblingsalben von Thin Lizzy wurde. Danke, Uli.

Borderline von Zinlisis 1976er Album Johnny the Fox. Rumors von Fleetwood Mac ist mit Sicherheit eines der besten und erfolgreichsten Alben aller Zeiten. Alles an Fleetwood Macs 11. Platte riecht nach Drama und Erfolg. Geschrieben 1976 in Kalifornien als Reaktion auf hässliche Trennungen Stevie Nicks und Lindsey Buckingham, Christine und John McVie und noch hässlichere Drogeneskapaden, gelingt der Band allen Schwierigkeiten zum Trotz ihr Meisterwerk. Es erscheint zwar erst im Februar 1977, die Single Go Your Own Way kommt aber schon im Dezember 1976 heraus und deswegen gehört diese Platte für mich ins Jahr 76. Diese Single wurde erst am 24.03.77 als Neuvorstellung in die Hitparade international bei HR3 reingenommen, wo sie sofort von mir auf Band aufgenommen und seither jeden Freitag in unserer Disco laufen wird, bis zu deren Ende dann 1979. Ein echter Dauerbrenner und eine wunderbare Erinnerung. Go your own way.

A New World Record war 1976 in vielerlei Hinsicht ein Übergangswerk für das Electric Light Orchestra. Angefangen bei einem neuen Bandlogo bis hin zu einem Album voller kürzerer, pop-orientierter Songs belebte es die Karriere der Band neu. Das sechste Album von ELO, ein weltweiter Top-10-Hit und Multi-Platin-Seller, ist praktisch eine Greatest-Hits-LP. Telephone Line, Live and Sing, Do You, die Jeff Lynne 4 Jahre zuvor erstmals mit The Move aufgenommen hatten, die sind alle darauf zu finden. Wen wundert's also, dass zum Beispiel auch der ELO-Titel Do You die Herzen der jugendlichen Disco-Besucher höher schlagen ließ und Telephone Line war fester Bestandteil der sogenannten Schmuserunde. Ach ja.

Telephone Line von ELO 1976. Ja, und noch eine der schönsten Disco-Erinnerungen soll an dieser Stelle gespielt werden, ganz speziell für meinen Freund Micha, mit dem ich zu diesem Song immer ganz wunderbar Luftgitarre gespielt habe, ganz oben auf dem Boxenturm. Ganz furchtbares Gepose, aber was soll's, wir waren jung und verliebt.

Ja, beflügelt vom Erfolg ihres 1975 erschienenen Albums Alive ging Kiss im folgenden Jahr, also 1976, mit einer neuen Wertschätzung für die Studioarbeit an die Arbeit. Die Band glättete die Ecken und Kanten ihrer ersten drei Alben und strebte mit Destroyer einen kommerziellen Rocksound an. Detroit Rock City eben gehört und Shout It Out Loud wurden sofort zu Kiss-Klassikern, doch erst Beth, eine von Streichern untermalte Ballade, die Schlagzeuger Peter Criss mitgeschrieben und gesungen hatte, bescherte ihnen ihren ersten Top-Ten-Hit.

Das selbstbetitelte Debütalbum von Boston wurde im Sommer 1976, also im Sommer vor 50 Jahren, der auch schon ziemlich heiß war, ich erinnere mich gut, in vollendeter Form von einer Plattenfirma veröffentlicht, die sich gar nicht so ganz sicher war, was sie da eigentlich in den Händen hielt. Es dauerte nicht lange, bis alle über diese Platte sprachen, die bis heute zu den meistverkauften Debütalben der Musikgeschichte zählt. Tom Scholz stellte Boston aus seinen in der Wohnung aufgenommenen Demos zusammen und überlagerte hyperstilisierte Riffs und Melodien mit harmonischen Gitarrenklängen, insbesondere in dem grandiosen More Than a Feeling. Sommer vor 50 Jahren.

More Than a Feeling, Boston 1976. Ihr seid bei der Kramkiste übrigens, so ganz nebenbei bemerkt, falls ihr euch wundern solltet. Ihr habt hier gerade im Internet ein bisschen rumgesurft und seid hier auf einen seltsamen Sender gestoßen. Das ist Kramkiste FM und die Sendung hier heißt Kramkiste, die 1189. Folge im Übrigen. Und wir widmen uns heute dem Jahr 1976. Musik, die 50 Jahre, also ein halbes Jahrhundert alt ist. Und ich erhebe nicht den Anspruch, dass es die besten Platten des Jahres 76 sind. Ich spiele die Platten, an die ich mich in diesem Jahr in Verbindung mit dem Jahr 1976 am liebsten erinnern mag. So, das ist also doch etwas subjektiv und jetzt ist es Zeit für ein paar längere Songs. Desire, manche sagen auch Desiree, ich sag Desire, 1976 wurde mit vielen der gleichen Musiker aufgenommen, die Bob Dylan auch für seine Rolling Thunder Review engagierte. Und das Ergebnis ist ein Album, das zumindest oberflächlich betrachtet lockerer und weniger strukturiert ist als die meisten seiner Alben aus den 70er Jahren. Bei vielen der Songs arbeitete er mit dem Theaterregisseur Jacques Levy zusammen, darunter das achtminütige Hurricane über den inhaftierten Boxer Rubin Carter. Für mich eine seiner schönsten Nummern. Hurricane, hier ist Bob Dylan.

Was für ein Monolith, was für eine wunderbare Nummer. Bob Dylan 1976, Hurricane, ja. Für alle die, die jetzt gerade schon ängstlich auf die Uhr starren, sei der Hinweis nochmal gestattet, dass ich, ihr werdet es gemerkt haben, heute wohl um einiges überziehen werde. Denn das Jahr 1976 ist so reich an verdammt guten Platten, dass es nicht in eine Sendestunde gepresst werden kann. Es sind zwei geworden, also bleibt ruhig dran. Es lohnt sich, kurz vor Ende der heutigen Sendung, kurz vor 23 Uhr gibt es dann auch noch eine Kramkisten-Premiere, eine Platte, die ich in 27 Jahren noch nie gespielt habe. Also seid neugierig, bleibt einfach dran. Apropos Bob Dylan und Hurricane. Am 27.11.1977 schreibt John Rockwell in der New York Times, Zitat, neben Bob Dylan ist Neil Young wohl der wichtigste Komponist und Künstler der Rockmusik, den Nordamerika hervorgebracht hat. Doch bis jetzt wurde ihm die umfassende Anerkennung versagt, die Mr. Dylan zuteil wurde. Vielleicht beginnt sich das durch diese Platte zu ändern, Zitat Ende. Diese Platte meint das Album Decade, eine von Neil Young selbst zusammengestellte Auswahl der ersten 10 Jahre seiner Karriere von 1966 bis 1976 mit handschriftlichen Anmerkungen zu allen Songs, die zwar erst am 28. Oktober 77 veröffentlicht wurde, aber sei mir mal jetzt nicht so pingelig und seither unangefochten als eine der besten Zusammenstellungen des frühen Schaffens des Kanadiers gilt. Es enthält eine Compilation von 35 Songs, darunter 4 bis dahin unveröffentlichte. Offensichtlich ist Decade nicht nur das Abfallprodukt einer Plattenfirma, die einfach nur altes Material wiederverwerten will. Young hat Zeit und Mühe auf sich genommen, das Material zusammen mit dem Produzenten David Briggs und Tim Mulligan selbst auszuwählen, schreibt Steve Clark im New Musical Express am 12.11.1977, Neil Youngs 32. Geburtstag. Es ist das erste völlig zufriedenstellende Dreifachalbum der Rockmusik. Es bekräftigt, wie wichtig Young ist und macht einem schmerzlich klar, dass noch immer einige großartige Neil Young Songs, Traces und Human Highway, unveröffentlicht sind. Zitat Ende.

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5: Ihr hört den Nerd Talk bei Radio Lotte Weimar und bei Radio OKJ in Jena. Am Mittwoch um 18 Uhr, weil jetzt kommt ja Kulturarena live von 16 bis 18 Uhr, das habt ihr dann gerade gehört, oder wenn ihr das bei Radio Lotte hört, am Freitag um 15 Uhr. Und wir haben natürlich wieder ganz viele neue, tolle Songs rausgesucht und auch akute Obsessionen, die auch teils schon noch neuer sind. Und wir haben das Paulinchen hier.
7: Moin.
5: Und den Richard.
8: Moin.
5: Und Dennis ist vielleicht nachher noch so ein bisschen als Cameo in der Telefonleitung zu hören.
7: Der Telefonjoker.
5: Genau, so hat er sich auch selbst genannt. Naja, kommen wir zum Jingle.

0: Oh Mann, so viele neue Mails und ich muss sie alle alleine lesen und diese Musik ganz alleine für mich hören.
1: Nicht verzagen, du kannst uns doch fragen.
0: Der Radiolotte Nerd Talk mit der Musikredaktion offenbart euch das E-Mail-Postfach der Musikredaktion.
2: Ich habe wieder die E-Mails durchforstet und geschaut, was es da alles für Promo-Mails gibt von Bands, wo die Firmen, die Promo-Firmen denken, dass wir diese Bands gut finden würden. Und einiges fand ich gut, aber auch viele schlecht. Das erste, da müssen wir noch ein bisschen drüber reden, das ist die Band Blood Red Shoes. Die kommen aus Brighton, Pauline.
3: Brighton!
2: Und die gibt es schon seit 2004, also relativ lange. Als ich das Bild gesehen habe, hätte man mir sagen können, dass die erst 30 sind und ich hätte es eventuell geglaubt. Naja, Leute halten sich manchmal dann doch gut. Die bestehen aus Laura Mary Carter und Steven Ansel und das ist halt so eine Rockband mit so ein bisschen Garage, DIY-Sound und die haben auch schon viele, viele Alben rausgebracht. Und jetzt kam etwas Neues und zwar wurde ich erstmal ausgelockt aus dem E-Mail-Postfach. Schön, da muss man hier nochmal ein bisschen suchen. Manchmal so passiert das.
3: Ist einfach zu warm.
2: Ja, Stay Lonely heißt das neue Album. Und das kommt raus am 18.09. Da kamen jetzt nämlich auch ein paar Singles raus. Und da haben wir die Doppelsingle Start to End und Get Back Into Myself. Und ich habe mich für Start to End entschieden. Damit startet auch das Album und den hören wir jetzt auch zum Start.

0: Blood Red Shoes mit Start to End waren das. Bisschen neusig geworden am Ende.
1: Ja.
2: Bisschen sehr.
1: Noise Rock.
0: Psychedelic Rock.
1: Psychedelic Noise.
0: Glaubt ihr, dass Leute, nachdem wir diesen Joke seit über einem Jahr machen, den jetzt auch mal in ihrem Kopf haben und auch nicht mehr lustig finden vielleicht?
2: Ich hoffe doch auch, dass Leute nicht Tame Impala sagen, sondern Team Impala, so wie das richtig heißt.
0: Oder Turnstille. Okay.
1: Ja, schreibt uns gerne, ob wie ihr das macht. Ob ihr diese Wortwitze mit in euren privaten Raum nehmt. Wäre lustig, würden wir uns freuen, dass wir dann euch so influenced haben. Ja.
0: Jetzt kriegen wir so Hass-E-Mails. So, Digga, ja. Ihr seid nicht lustig. Haltet die
2: Kippe. Könnt ihr uns auch schicken.
1: Ja.
2: Könnt ihr uns auch schicken.
0: Hauptsache, ja, dann lesen wir die vor. Hauptsache Klicks, alles für die Klicks.
2: Genau, dann lesen wir die Hass-Mails zu diesem Track vor.
0: Genau. Zu diesem Track?
2: Ja, den wir gerade gehört haben.
0: Ach so, nee, also darüber will ich keine Beschwerden kriegen.
1: Ja, unsere Musik ist außerordentlich.
2: Das machen wir als Hintergrundmusik zu den Hass-E-Mails.
0: Ach so.
2: Ja.
1: Ja.
0: Ja, gut.
1: So als lustigen Beitrag. Bleibt gespannt.
0: So, jetzt diskutiert mal über das Lied, bitte.
1: Okay. ja. Das ist immer doof, wenn man sich dann so aufeinander zuzeigt und man sieht es aber nicht, weil wir hier im Radio sind. Also ich fand es so, dass das Cover sieht so, ich dachte, das ist so an My Bloody Valentine, diese Cover, aber mit der Schrift hatten die nicht, so, also auf dem einen Album, was so aussieht. Naja, und das ist halt so ein sehr verwischtes, rotes, blurry Cover, so, ist eigentlich ganz cool. Aber ich fand es halt sehr noisig und sehr, ja, irgendwie. So, ja, es lässt einen dann so zurück. Hat keine Höhepunkte so richtig.
2: Hm. Ja, der Höhepunkt, das war zum Schluss nochmal dieses Experimentelle, fand ich.
1: Ja, das
2: also
1: neue.
2: Da ist der Song nochmal so ein bisschen in eine andere Kerbe eingeschlagen, aber ich weiß, was du meinst.
1: Ja, das ist im Neues Rock vielleicht dann schon der Höhepunkt, wenn es neusig wird oder so. Oder wenn es mal nicht mehr neusig ist oder so.
0: Ich fand irgendwie, der könnte so bei so einem edgy Horrorfilm, so wie der eine mit Megan Fox, so am Ende so laufen, wisst ihr, was ich meine?
2: So als Abschluss?
0: Ja.
1: Mhm. Es gibt halt diesen Film, wo Wilson Gonzales Ochsenknecht so ein Rockstar spielt.
0: Ja.
1: Wer ist der denn?
0: Pauline muss das wissen.
2: Also mir fällt gerade nur Freche Mädchen ein.
1: Ich glaube schon, wo die in diesem alten Pool, in diesem Schwimmbecken sind.
2: Das weiß ich nicht, aber bei Freche Mädchen hat er den Rockstar gespielt, auf den die Hauptfigur dann so stand und er war so der edgy Rebel Boy.
0: Das ist so weird.
2: Es war großartig.
1: Und so eine Musik hat, es war glaube ich auch so eine Musik, so.
2: Ja gut, das ganze Album von Wilson Gonzales Ochsenknecht, das allererste, das war, oder ich glaube auch das einzige, das war ja ein Meisterwerk.
0: Von ja, vorne beim bis nächsten hinten. Mal bringst du bitte wieder davon mal was mit.
2: Klar. Bitte. Können auch mal das ganze Album durchhören. Ich glaub, und zwischendurch ein bisschen was von seinem Bruder, der hat auch ganz tolle Musik gemacht.
0: Kannst ja mal nach den Rechten anfragen, weil eigentlich dürfen wir ja gar keine ganzen Alben
2: spielen. Ja, dann machen wir Mischung. Am Ende immer von einem Song, von einem Album, von einem Bruder den Song und von einem anderen Bruder dann den anderen.
0: Von einem anderen Bruder.
1: Es könnte auch Gangs sein. Den hatte ich mal mit meiner ehemaligen Mitbewohnerin geguckt.
2: Ich glaube, wir driften ein bisschen ab. In
0: deswegen heißt die Sendung Nerd Talk, damit wir abdriften.
2: Aber doch nicht zu Wilson Gonzales Ochsenknecht.
0: Ach, egal. Also der nächste Song, da gehen wir jetzt wieder in eine andere Richtung und der danach geht in eine ähnliche Richtung. Jetzt geht es so ein bisschen ins Elektronische. Da gucken wir uns Jamie Rosso an, der seine neue EP Keep Stepping am 11. September rausbringt. Da kamen schon ein paar Songs raus. Seine erste EP war 2025 Away und mehr hat er auch noch nicht wirklich rausgebracht. Da geht so ein bisschen um Introvertiertheit und Gedanken aussprechen in Speak, den Song, den wir gleich hören, und irgendwas mit Hemmungen ablegen. Also wieder so Sachen, die da halt in solche E-Mails schreiben. Naja, ist auch zitiert von ihm, also hat er es auch gesagt, immerhin. Wir hören, wie gesagt, Speak von Jamie Rosso, der kam am 23. Juli raus.
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1: Speak.
2: Das war Speak von Jamie Rosso. Ja, bisschen auch so ein bisschen UK-mäßig.
3: Dancey.
2: Dancey.
4: Dancey Tune. UK.
3: Ich habe schon gesagt, mich hat es an Barry Can Swim erinnert.
2: Mhm.
3: So vom, weiß nicht, von der Aufmachung her.
2: Mhm.
4: Ja, ja.
2: Ja, ja.
3: Kommt ja auch aus UK, macht auch so elektronische Musik und er ist Everton-Fan und das macht ihn doppelt sympathisch.
4: Ja, es ist irgendwie sehr lustig gewesen, so. Irgendwie so, ein bisschen cheesy.
2: Mhm.
4: Auch sehr quirky. So quirky Musik.
3: Es hatte auch so ein bisschen was von Eurodance, diese Beats zwischendurch.
2: Ja, ja, ja, true. Es könnte auch ein bisschen, wenn da jetzt noch irgendwas Dummes drüber gesungen werden würde, also was richtig Dummes, dann würde es auch so ein bisschen zu Eurovision passen.
3: Mhm. Mhm. Na, ein besserer Song als den UK dieses Jahr beigesteuert hat.
2: Oder in jedem anderen Jahr.
3: Oder in jedem anderen Jahr. Es waren manchmal waren Lieder dabei, die waren okay. Aber dieses Jahr, das war schon was ganz Besonderes.
2: Mhm.
4: Noch eine kleine Nachreichung zu Wilson Gonzalez. Der Film hieß Der Nachtmahr. Der ist sehr cool. Und da hat er diesen Typen, diesen Rockstar Noise Mysterious Guy gespielt. Ja.
2: Guckt und wir an. Sind das im echten Leben, was er versucht zu verkörpern.
4: Richtig, wir sind Rockstars.
2: Ja, der nächste Song, ich fand den nächsten Song so ein bisschen, der bringt mich so ein bisschen zurück in so 2015er Indie-Synth-Pop-Indie-Zeug, ne? So Phoenix-Kram und so.
4: Nice.
2: Und der Typ heißt James Ellis Fords und der hat Produzentarbeit mit Arctic Monkeys, Blur, Depeche Mode gemacht. Mhm. Ja. Nicht schlecht, ne?
4: Mhm.
2: Jetzt hat man hohe Erwartungen. Jetzt kommt sein zweites Studioalbum, der ist aber gar nicht mehr so jung, habe ich gesehen. Am 14. August raus. Und das, ja, da hören wir jetzt einen Song. Oh, ich sehe gerade, der hat Krebs, das tut mir leid. Wir hören einen Song, der heißt The Ever After und der kündigt halt dieses Album auch mit Undercam bis jetzt. Zwei Singles raus und generell hat er noch gar nicht so viel alleine gemacht. Deswegen wird es, glaube ich, mal Zeit, dass man sich das anhört. The Ever After von James Ellis Ford.

0: The Ever After von James Ellis Ford. Auch ein bisschen quirky, ja.
1: Ja. Ja, also das mit den 2015er Indie, das fühle ich sehr.
0: Ich meine halt auch von den Vocals so, weißt
1: ja,
0: du?
1: Dieses, gibt's hier so, wenn die Bands jetzt auch gerade nicht so ein.
2: Es klingt wie ein fröhliches Radiohead.
1: Ja.
2: Teilweise.
1: Ja.
2: Also zumindest im Hinter, also jetzt zum Schluss so diese Spielerei mit diesem Computersound.
1: Das stimmt.
0: Ja, und das macht auch alles auf einem Laptop mit einem billigen Mikrofon, so wie sich das gehört, auf seinem IKEA-Nachttisch, finde ich, muss man da auch nicht hinschreiben, aber okay. Es gibt noch viele andere Wege, sich Möbel zu beschaffen und IKEA ist sehr unethisch und schlecht, wollte ich nur noch mal dazu sagen. Erstens, weil wir keine Werbung machen dürfen, zweitens, weil wir auch keine Werbung für IKEA machen wollen.
1: Nur Anti-Werbung.
0: Nur Anti-Werbung. Kauft nichts. Am besten gar nichts kaufen. Am besten alles von der Straße aufsammeln. Ich habe einen Nachttisch. Da hat mein Vater Angst gehabt, dass da Holzwürmer drin sind. Da sind keine Holzwürmer drin und all meinen Möbeln geht's noch gut.
1: Muss man mal in die Sauna stellen, dann sind die auch weg.
0: Der stand ja in der Sonne.
1: Sauna.
0: Ach so, Sauna.
1: Ja.
0: Nee.
1: Habe ich mal gehört, dass man so...
2: Guten Tag, ich bin hier mit meinem Nachttisch. Ja. Muss der auch Eintritt bezahlen? Gilt das als Kind?
1: Kannst du hier mal in die Sauna gehen, kannst du mal gucken, was sie dann sagen. Aber ich glaube, die bringe ich dann um. Die mit den Sauna bringe ich dann um. Mit den Saunaleuten ist hier nicht zu spaßen.
0: Das ist richtig.
1: Ja.
0: In Weimar gibt es ja. In Weimar eine Sauna.

Ja, wir kommen zu den akuten Obsessionen und da rufen wir mal den Dennis gleich an, aber erst hören wir den Jingle.

0: Okay, let's go.
1: Yeah.
0: Dennis, was hast du uns mitgebracht?
1: Check it out. Ja, nachdem ich den eigentlichen Song nicht spielen darf, hab ich einen neuen Song. Und der wo auch total schön ist. Es kommt eine neue Platte von Bonobo raus. Distance in Static. Und die kommt am 11. September schon raus. Also müssen wir gar nicht mehr so lange warten. Und es sind schon ein paar Singles raus. You and Me. Nee, Me and You. Lustigerweise, ich habe mir den Text hier, den ich vorbereitet habe, auf Deutsch übersetzen lassen. Und jetzt sind diese verdammten Songtitel auch übersetzt.
0: Me and You. Me and You.
1: Genau.
0: Und Fire on the Water und Drift kamen schon raus.
1: Genau. Und jetzt ist noch immer an deiner Seite, Always on Your Side rausgekommen, featuring Joy Crockers. Und den habe ich heute mitgebracht. Ja, Bonobo, ich glaube, auf den können wir uns alle sehr gut einigen. Hervorragender UK-DJ, Produzent, macht viel mit Two-Step-Geschichten. Und das ist jetzt ein Song, der sticht so ein bisschen raus aus dem Album, würde ich jetzt mal fast sagen. Der ist sehr soulig, sehr, ja, so Erykah Badu-artig, mit der er ja auch schon was gemacht hat. Also ich freue mich wie Bolle auf das Album.
0: Wie der Hund Bolle.
2: Wir freuen uns wie Bolle, dass du wieder in der Leitung bist.
3: Ja, und ich mag den auch voll, den Bonobo. Der ist, ja, ich bin gespannt aufs Album.
1: Ja, ne, was das Schöne an ihm ist, er macht ja immer so wirklich wunderschön elegante Tracks. Riesenfreude.
3: Da soll noch einer sagen, elektronische Musik ist herzlos oder so.
0: Sagen das Leute? Ach,
3: immer. Ja, Alte. Die keine elektronische Musik hören.
1: Was?
3: Ja.
0: Also keine Beleidigung hier an ältere Menschen, die das eben damit nichts anfangen können.
3: Oder junge Menschen, die eben auch nichts damit anfangen können.
0: Genau.
1: Ja. Wer ist denn hier die Gleichstellungsbeauftragte bei uns?
0: Pauline. Die ganze Zeit nichts dazu sagt. So, jetzt hören wir dein Lied, oder?
1: Ja, da freue ich mich schon total drauf, weil ich habe bis jetzt auch nur bis zur Hälfte gehört.
0: Okay, gut. Dann hören wir Always on Your Side von Bonobo und Joy Crooks.
1: Genau, das heißt immer an deiner Seite.
0: Danke, Dennis.

0: Bonobo Always on Your Side und gesungen hat da Joy Crooks. Fand ich auch gut.
1: Mhm.
0: Wer will denn weitermachen? Ich bin für Richard, glaube ich, weil es besser passt, oder? Passt das musikalisch besser?
2: Nee, also das ist vom letzten Mal noch ein Song, den ich heute auch gerne nochmal spielen würde. Der passt nicht so, aber wir können ihn trotzdem spielen.
0: Okay.
2: und zwar ist der weiter oben.
0: Ach so.
2: Dieser DNB.
0: Ach, der.
2: Genau. Ist mir zufällig mal untergekommen von Remy FR und Pablo Rocher und wer ist die dritte Person?
0: Shota Rascal.
2: Shota Rascal, genau. Das sind so Rappers aus, also der eine kommt aus Dresden und die andere aus Berlin. Ja. Und die rappen so übelst cool, so auf so einen Drum and Bass Two-Step Beat, auch teilweise auf Französisch, also da geht halt Französisch los und ich habe den zum ersten Mal gehört und fand den irgendwie übelst cool. Und das ist von dem Album Chefkoch Export, das ist
1: guter Titel.
2: Ja, und das ist irgendwie, ich fand den irgendwie vom Vibe her ganz cool. Weil er halt eben das Deutsche und Französische mischt. Die sagen auch selber von sich, dass sie französischen Rap ganz cool finden. Cooler als deutschen Rap. Und
0: finde ich auch.
2: Von 2023. Und da ich ja jetzt bald in Urlaub fahre nach Frankreich, dachte ich, kann man das doch mal mitspielen.
0: Integrierst du dich?
2: Da integriere ich mich. Und ja, ihr werdet mich da leider auch dann das nächste Mal leider nicht mithören wahrscheinlich.
0: Oh.
2: Aber
0: ruf's dann an auf Französisch.
2: Bonjour. Ja, mal schauen, wo ich dann bin. Vielleicht klappt es ja.
0: Ja.
2: No. Also jedenfalls heißt der Song DNB, also das N in Klammern, DB, geht auch um die Bahn, wie doof die ist, die Deutsche Bahn, DB. Hört einfach selbst mal rein und ja, viel Spaß.

0: ohne Game ich nicht.
1: So.
2: Die NB von Remy, Fer, Pablo Rocher und
1: Shosho Reske.
2: Shosho Reske. Shoutout. Shosho Reske.
1: Ja.
2: Sheesh.
1: Man muss so ein Leerzeichen in dem Namen rein, sonst kann das kein Mensch so schnell lesen.
2: Ja, das ist, glaube ich, das Konzept. Das ist
1: nicht für die alten Leute
2: so,
1: gemacht.
2: Dass man das so, dass man so cool ist, so nur für die OG-Fans.
1: Ja.
2: Yo.
1: Yo, Pauline, was hast du uns denn Stimmungsaufheiterndes mitgebracht?
3: Ja gut, wenn wir das andere noch schaffen, dann ziehen wir die Stimmung wieder runter. Wohl, der Song ist auch ein bisschen melancholisch, würde ich sagen.
1: Das war auch ironisch gemeint, in beiden Fällen.
3: Ja, ich hab's nicht so mit Ironie, vor allem nicht bei über 30 Grad. Da ist das Gehirn kaputt.
1: Sorry.
3: Ist okay. Ich war ja vor ein paar Wochen in der Kulturarena. Es passt ganz gut zu den Leuten, die es jetzt dann beim OKJ hören, wenn ihr nach der Kulturarena-Übertragung dann gleich dranbleibt.
1: Wurde auch jede Woche über Buntsprech geredet, weil in der ersten Live-Sendung wurde über Buntsprech geredet, in der zweiten auch über das Konzert. Und jetzt redest du nochmal über das Buntsprech-Konzert.
3: So schließt sich der Kreis. Ist ja auch eine tolle Band gewesen und das Konzert war sehr schön. Also ich kannte die Band davor so ein bisschen, muss ich sagen. Ich habe mal ein, zwei Lieder gehört. Und nach dem Konzert habe ich mich wirklich mal durch die komplette Playlist von denen durchgehört und hat einfach Spaß gemacht. Das Konzert war, wie gesagt, sehr, sehr schön. War eine ganz bunte Mischung, passend zum Bandnamen. Und
1: Diskografie meinst du oder gibt es eine bestimmte Playlist?
3: Ja, es gibt deren Playlist. Deren Diskografie-Playlist.
1: Ach so.
3: So wird ein Shooter, ja, hätte ich vielleicht sagen sollen. Naja, auf jeden Fall ein Song, der hat es mir besonders angetan, der wurde, glaube ich, auch zum Schluss beim Konzert gespielt, das war die zweite Zugabe, genau. Der Mann von nebenan vom Album, jetzt muss ich nochmal nachschauen, Draußen im Kopf, 2019 kam das raus und ich weiß nicht, es war passend zum Abschluss vom Konzert einfach sehr, sehr schön, die Stimmung war sehr schön und es hat auch irgendwie in diese laue Sommernacht reingepasst. Und ich würde sagen, wenn wir jetzt rein in Der Mann von nebenan von Buntspecht

0: Der Mann von nebenan von Buntspecht war das vom Album Draußen im Kopf und ja, klang live genauso, wie es hier auf dem Album klang.
1: Aber bestimmt trotzdem emotionaler und atmosphärischer.
0: Das auf jeden Fall. Also die sind eine sehr, sehr gute Liveband, finde ich, und die haben richtig krasse, nice Stimmung gemacht.
1: Nice.
0: Sollte man sich mal angucken.
1: Und jetzt Überleitung. Wir bleiben in der Kulturarena. Und natürlich habe ich dann, wenn wir jetzt beim OKJ nach der Live-Sendung kommen, habe ich dann schon mit Julia ausführlich über dieses Konzert gesprochen von Max Herre und Joy Denalani. Und ich fand das wirklich großartig. Und man hat diese Atmosphäre und Liebe sehr gespürt von den beiden, aber auch mit dem Background-Sänger, der da auch super reingepasst hat und richtig süß und lieb war. Und du hast einfach diese Atmosphäre gespürt, aber gleichzeitig war es sehr professionell und sehr cool. Und ich erzähle da, glaube ich, auch nicht so viel drüber, aber ich finde halt eben diese, ich bin kein großer Max Herre-Fan, ich habe auch nicht von Joy Denalani alles gehört. Aber ich finde diese Kombination von den beiden einfach toll und die ergänzen sich sehr. Und die haben ja das Album Alles Liebe 2024 rausgebracht. Die sind ja jetzt schon lange zusammen verheiratet, glaube ich auch, und waren aber auch mal getrennt. Und in dem Album geht es eben um die schönen Seiten, um die schlechten Zeiten, gute Zeiten, schlechte Zeiten, sorry.
0: Bitte nicht.
1: Und ein Song, den ich auch sehr, sehr süß fand bei der Live-Performance in der Kulturarena. Die Stimmung war auch super. Nur sehr, sehr oft sehr dolle geregnet. Ein bisschen mehr als Freundschaft. Und da würde ich sagen, wir hören den jetzt.

0: bisschen mehr als Freundschaft von Max und Joy, die sich auch dann immer nach den Liedern so vorgestellt haben und immer gesagt haben, Max, Joy. Also sie hat Maxi gesagt. Ja, ja, ja.
1: Es ist wahre Liebe.
2: Hört sich auf jeden Fall sehr süß an.
0: Ja, so, jetzt ist wieder der Richard dran.
1: Ja, ich habe jetzt ganz spontan auch nochmal ein Lied aus der Kulturarena mitgebracht, und zwar von Bosse, der spielt am Freitag, am 7. auch in der Kulturarena, und ich habe da spontan jetzt auch noch ein Ticket bekommen, zum Glück.
2: Ich dachte, das wäre ausverkauft.
1: Ja, aber also ein Kumpel von mir kann da nicht, habe ich das Ticket gekriegt.
0: Ich muss auch sagen, wenn man irgendwo hingeht, wo was ausverkauft ist, zum Beispiel auch bei Max Herre und Joy Denalani standen viele Leute da mit Schildern, ich habe noch ein Ticket, ich habe noch zwei Tickets. Also Leute, die loswerden wollen und vielleicht nicht so ans Internet glauben, die verkaufen die dann auch noch. Oder wo die Freunde nicht mit wollten oder so.
2: Ich glaube nicht an das Internet.
0: Gut.
1: Das ist eine Totgeburt.
2: Internet. Oh mein Gott. Das ist Neuland.
1: Ja. Ja. Genau, und das ist jetzt von dem letzten Album Stabile Poesie. Ich fand das nicht so, also das war auch der erste Grund, warum ich mir nicht sofort Tickets gekauft habe, fand ich jetzt nicht so durchgehend stark. Aber mag den Bossa natürlich aus, weil ich den früher sehr viel gehört habe und der mir sehr viel geholfen hat, so zurechtzukommen, so keine Ahnung. So. Ja, und ich habe den ja auch schon mal interviewt. Eins der wenigen KünstlerInnen-Interviews, die ich mal gemacht habe. Und das neue, aber das, der Opener von dem Album Stabile Poesie heißt Liebe hat nicht ewig Zeit. Zusammen mit dem Chansonnier Tim Fischer, den einige vielleicht auch kennen, so doch so sarkastische, bissige Chansons früher gemacht, macht er, glaube ich, immer noch, keine Ahnung, was der jetzt macht. Und das ist irgendwie so ein sehr deeper Song, hat mich auch so ein bisschen an diese Kraniche Zeit erinnert und sehr. Oder an die Wartesaalzeit von Bosse und ist sehr, ja, sehr, sehr deep und als Opener irgendwie ganz cool. Und vielleicht spielt er den auch beim Konzert, aber ich glaube es eher mal nicht. Das ist, da werden immer, in Jena werden immer die großen Banger gespielt.
2: Ja. Ein Traum, ein Traum.
1: Ja, oder dieses Nokia-Lied, das finde ich irgendwie, mag ich nicht so gern.
0: Naja. Ja.
1: Ich freue mich trotzdem auf das Konzert. Es soll jetzt nicht so rüberkommen, als ob ich da nur so mit hingeschliffen werde.
0: Nee.
1: Nee, so ist es nicht. Gut. Na gut, Liebe hat nicht ewig Zeit von Bosse featuring Tim Fischer.
0: Und wir haben auch nicht ewig Zeit.

0: Liebe hat nicht ewig Zeit von Bosse featuring Tim Fischer. Jetzt kommt noch mal was Fröhliches, Pauline, ne?
1: Ja, was sehr, sehr Fröhliches. Ich meine, da steckt schon das Fröhlich und die Freude steckt ja schon im Namen. Wir hören Joy Division. Ja, das war eine ganz wunderbare Überleitung. Ich habe vor kurzem den Biopic über das Leben von Ian Curtis angeschaut. Control heißt der, ist schon eine Weile alt, ich glaube 2007 war das. War mit Sam Riley als Ian Curtis und ich fand den Film sehr, sehr gut. Der hatte nicht so dieses klassische Biopic-Problem, wie man es so schön nennt.
2: Wo man auch jedes Problem, was die Person hatte, einfach vergisst. Zum Beispiel wie bei Elvis Presley und der etwas jüngeren Frau.
1: Ja, zum Beispiel.
2: Mädchen.
1: Ich glaube aber, es lag auch daran, dass der Biopic auf der Biografie von seiner Ehefrau basierte. Mhm. Und da vor allem so dieses Zusammenleben mit ihm, als dann auch seine Depressionen reingekickt hat und dann eben auch seine Epilepsie reingekickt hat, so, und dieses ganze komplizierte Leben mit Ian Curtis, der ja auch ein unglaublich komplizierter, aber auch sehr tragischer Mensch war. Und ja, deswegen, also der Film ist ein bisschen, zieht ein bisschen runter, aber ich glaube, bei Joy Division, die ganze Musik zieht ein bisschen runter. Und ich fand, der hatte auch eine sehr gute Bildsprache. Also da hatten die zum Beispiel eine Szene, die ist mir besonders im Gedächtnis geblieben. Da ging es um die Entstehung von Isolation. Ein sehr cooler Joy Division Song, den ich auch sehr gerne mag. Und du hattest in der Kameraeinstellung Ian Curtis, der da ganz alleine in dieser Kabine saß und den Text eingesungen hat zu Isolation. Hat einfach eine sehr gute Bildsprache, fand ich. Aber ich bin bei sowas auch sehr einfach zu begeistern. Und She's Lost Control mochte ich auch schon so. Und in dem Film wurde auch mal gezeigt, wie das entstanden ist. Ich weiß nicht, inwieweit das wirklich stimmt. Diese ganz markanten Bässe oder die Geräusche waren so eine Spraydose.
2: Ah.
1: Da wurde so eine Spraydose ins Mikro gehalten und dann immer dieses Tsch-tsch. Das nice. War, und das fand ich einfach sehr cool. Und ja, ich mochte den Song sowieso schon davor. Und ich glaube, zu Joy Division muss ich jetzt auch nicht so viel groß erklären. Also einfach eine der, wenn nicht sogar die Post-Punk-Band schlechthin aus UK. Großartige Band mit großartiger Musik. Und ja, den Film Control zum Leben von Ian Curtis kann ich auch nur sehr empfehlen. Der war sehr, sehr gut. War in Schwarz-Weiß auch alles nur. Und wir müssen auf die Zeit achten. Von daher will ich jetzt gar nicht mal so viel reden. Hören wir She's Lost Control von Joy Division.
2: Das war der Nerd Talk bei Radio Lotte Weimar und bei Radio OKJ in Jena am Mittwoch um 18 Uhr und am Freitag, dem, Mittwoch der 5.8. und dann am Freitag der 7.8. Genau, und in 2 Wochen gibt es dann den nächsten Nerd Talk. Ihr könnt den natürlich aber auch nachhören in der Mediathek vom OKJ. Und wir sagen Tschüssi.
1: Ciao.
2: Und tschüss. Ja. Bis zum nächsten Mal. Es kommt She's Lost Control von Joy Division. Sound up.

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8: Schönen guten Abend. Hier ist wieder das Rosenkeller-Radio, diesmal wieder mit dem Patrick für euch am Mikrofon. Und ich habe mir auch diesmal wieder einen Gast geholt. Heute mal wieder jemand Neues aus dem Rosenkeller-Universum. Und zwar habe ich heute den lieben Flo, auch bekannt als DJ Florix. Nee, Agent Smith, stimmt, Florix war, ich bin gerade, ach Mensch, schon geht schon wieder gut los, ganz schön heiß heute hier im Studio. Flo.
9: Ja, hallo.
8: Sag doch mal Hallo, Flo.
9: Ja, hallo. Schön, hier zu sein.
8: Ich habe mir den Flo natürlich nicht unbedingt nur als Gast-DJ dazu geholt, sondern hat einen ganz besonderen Hintergrund, warum der Flo heute hier ist. Und zwar habe ich mir den Flo dazu geholt, dass er euch ein bisschen was über das Kneipenquiz vom Rosenkeller erzählt. Aber dazu später noch mehr. Oder, Flo?
9: Ja, gerne.
8: Genau, also freut euch auf eine etwas andere Sendung heute vom Rosenkeller Radio. Wir haben nämlich eigentlich gerade Sommerpause im Rosenkeller, also der Rosenkeller selbst ruht gerade noch ein bisschen, geht im September wieder mit Programm los, dazu natürlich auch noch später mehr. Und jetzt fangen wir erstmal mit Musik an, und zwar Boston Männer mit Passenger.

0: Das waren Bostmänner mit Passenger. Ich finde, ein sehr guter Einstieg heute. Ich habe heute auch einen Passenger mit in der Sendung. Haha. Moment, warte, wir haben doch Special Effects. Warte, Moment. Hörst du das, Flo? Kennst du das? Hör mal rein. Ich weiß nicht, ob ihr auch hört. Ah, genau. Wir setzen heute wieder die volle Radiotechnik ein und haben ein schönes Bett im Hintergrund, hinter unserem Gelaber. Ja, Flo kriegt heute noch eine Live-Einführung in die Radiotechnik quasi.
1: Das ist ein Neuland für mich.
0: Genau, das ist alles für uns alle Neuland. Nee, nicht ganz. genau, wir nehmen nämlich heute auf, weil ich nämlich heute, beziehungsweise nächste Woche von heute aus gesehen, lustig, leider nicht da bin. Deswegen zeichnen wir heute mal auf, und zwar mal ganz neu für mich im Studio. Sonst habe ich das immer so Home-Recording-mäßig aufgezeichnet. Heute richtig professionell im Studio. Ich bin recht überfordert. Aber wir kriegen das hin. Wir kriegen das gewuppt, Flo, oder?
1: Ja, denke ich auch.
0: Ja, klar. So, wir haben heute einiges, ich habe mir einiges vorgenommen, was wir heute so besprechen könnten. Natürlich auch das Rosenkeller-Programm. Da haben wir ein paar Spezialitäten und ein paar allgemeine Themen und natürlich heute ganz besonders das Kneipenquiz als Thema. Dazu später aber mehr. Ich würde jetzt einfach musikalisch auch schon direkt erstmal weitermachen, bevor wir mit dem ersten Block zum Programm reingehen. Und zwar, ich gehe jetzt drauf ein. Ja, ich gehe jetzt drauf ein. Und zwar habe ich erst kürzlich eine neue Band entdeckt aus Großbritannien. Die gibt es auch erst seit 2020, wurden mir bei Spotify vorgeschlagen, bei diesem wunderschönen Plattform. Und zwar die Band Fat Dog. Die machen so Elektropunk und hat mich irgendwie direkt voll angesprochen. Flo, hör mal mit rein, vielleicht ist es auch was für dich. Ganz neuer Song, Cancel Me von Fat Dog.

0: Und Flo, was sagst du?
1: Klingt interessant. Also kann ich bisher noch nicht die Band.
0: Ich, wie gesagt, auch nicht. Also ich bin auch erst ganz vor kurzem, vor 2 Wochen, einer Woche erst, wirklich ganz frisch, drüber gestolpert und hat mich direkt angesprochen. Fand ich irgendwie direkt irgendwie tanzbar. Also mein DJ-Hirn hat direkt schon wieder, scannt ja immer nach Musik, die irgendwie für Discos passen. Und das hat irgendwie gleich Klick gemacht, sag ich mal. Also das hat gleich gewiped.
1: Ich habe mich auch schon bewegen sehen auf der Tanzfläche.
0: Ja, das ist doch exzellent, würde ich sagen. Exzellent. Ich würde noch mal kurz mit einem Song von mir weitermachen. Auch so eine Entdeckung, die ich vor kurzem gemacht habe, die ich auch dir und euch gerne nicht vorenthalten möchte. Und zwar die Band Snakes. Also auch eine britische Band. Auch, ich denke mal eben bei Fat Dog, man hätte gar nicht raten müssen, oder? Also das Englische, das Britische hätte man so oder so rausgehört. Also es klang schon irgendwie sehr britisch.
1: Ja, die Einflüsse hat man schon ein bisschen mitbekommen. Ja.
0: Definitiv, also auch in der Betonung, also man hört das bei den Sängern dann doch oft raus, was ja nicht schlimm ist, sondern man kennt es und liebt es oder lässt es, je nachdem. Auf jeden Fall die Band Snakes. Habe ich auch erst vor kurzem entdeckt, und zwar als Vorband von Don Broco, von dem ich auch ein riesen Fan bin. War in Leipzig im Hellraiser Vorband von denen, und zuletzt musste ich leider viele Vorbands erleben, die eher so okay, hört man sich so mit an, ist okay, aber oft halt nicht wirklich geschafft haben, so ein bisschen die Menge schon mal so ein bisschen aufzuwärmen, was ja irgendwie so eine Vorband eigentlich ja machen sollte. So mindestens habe ich mir das immer so gedacht. Auf jeden Fall, Snakes haben das hervorragend gemacht. Die machen auch nicht ganz gleiche Musik wie Fat Dog, aber so ein bisschen in die Richtung. Wahrscheinlich hat mir deswegen der Algorithmus das vorgeschlagen. Ich weiß es nicht, man wird es nie herausfinden. Die machen auch so elektronisch angerauchten Punk, auch sehr cool. Wir hören einfach mal rein. Work von Snakes, auch ein top aktuelle Single von denen.

0: Das war ein Snakes mit Work. Und Work sagst manchmal, aber muss ja, ne?
1: Fand ich sogar ein bisschen tanzbarer als den ersten Konzert.
0: Es war halt nochmal punkiger, ne? Es war halt nochmal rockiger, ne? Ein bisschen dreckiger, wenn man so will. Und was denkst du, wie viele Mitglieder die Band hat? Oh.
1: Wenn du so fragst, zwei?
0: Ne, es sind drei. Interessanterweise Schlagzeug, Bass und Gesang.
1: Okay.
0: Das ist alles Bass. Und das war noch normaler Bass-Sound. Also der hat live sehr interessante Bass-Emulation. Also irgendwie, da kamen dann wie Synthi-Sounds raus. Also war wirklich wild. Und die sind auch richtig abgegangen. Also das war wirklich ein geiles Konzert.
1: Glaube ich.
0: Aber so viel erstmal zu anderen Konzerten. Wir wollen natürlich was vom Rosenkeller wissen. Und zwar geht's Ende August schon mal so ein bisschen weiter, sage ich jetzt mal, im Rosenkeller. Aber nicht im Rosenkeller, sondern außerhalb. Und zwar ist am 29. August mal wieder eine Hoflounge bei uns. Diesmal die Latin Edition. Also kommt gerne im Hof, bei uns vorbei im Rosenkeller. Wie gesagt, diesmal wieder auf dem Hof, eine Hoflounge. Und genaue Informationen haben wir noch nicht. Flo will mir gerade nochmal auf das andere hinweisen. Das liegt für euch, wenn ihr die Sendung hört, aber schon in der Vergangenheit. Deswegen.
1: Oh, ich wollte auch noch helfen.
0: Ich weiß. Ich hab das schon im Augenwinkel beobachtet, was du da machst.
1: Stimmt, da gibt es doch gar keine Informationen.
0: Ja, du hast vollkommen recht. Müssen wir uns intern nochmal voll beschweren. Ja, deswegen halte ich mich auch mit Informationen zurück, weil ich sie auch einfach nicht habe. Aber ich schätze, es wird wieder von 18 bis 24 Uhr gehen. Und ich würde mal drauf tippen, dass Dani einer der DJs sein wird. DJ Dani.
1: Denke ich auch.
0: Einer unserer Residents, der selber Latino ist. Genau, wie gesagt, ich habe mir deswegen extra mehr Details Folgen aufgeschrieben, weil die werden sicherlich bald folgen. So, dann haben wir einen kleinen Cut, weil wie gesagt, es ist noch bis Anfang September eigentlich ja noch Sommerpause. Aber am 10. September geht es direkt mit einem richtig großen Highlight bei uns in die neue Saison, sage ich mal. Und zwar haben wir Kai und Funky von, oder Funky? Wahrscheinlich eher Funky. Von Ton, Steine, Scherben bei uns zu Gast. Und am Gesang Birte Volta. Ja, Ton, Steine, Scherben. Also ich glaube, wer die Band, also den Bandnamen kennt, dann muss man das eigentlich nicht groß erklären. Und ich glaube, allen anderen, das ist einfach eine der, ja, also kann man sie überhaupt den Punk, also Deutschrock, eigentlich so Punk-Urgesteine sind das eigentlich.
1: Somit die Mitbegründer auf jeden Fall und
0: ja.
1: Die
0: sind
1: noch aktiv.
0: Ursprünglich war ja Rio Reiser, der ja auch ein extrem bekannter Name ist, also zumindest der Künstlername, Mitgründer war er nicht direkt, aber war auf jeden Fall unglaublich lange Tonsteine Scherben aktiv und natürlich als Sänger dann auch solomäßig unter Rio Reiser natürlich jahrelang unglaublich wichtige, große Stimme, leider viel zu früh gestorben. Auf jeden Fall am 10. September spielt das, was von Tonsteine Scherben quasi noch übrig ist. Es ist immer, die haben Anfang der 70er angefangen Musik zu machen, ist schon krass, oder? Spielen wir uns im Rosenkeller.
1: Ich kann es auf jeden Fall auch empfehlen. Beim letzten Konzert, beim letzten Besuch im Rosenkeller war ich auch vor Ort. Ich glaube mich zu erinnern, da war noch Gimmick als Sänger noch mit dabei gewesen, der einige Jahre mitgetourt ist. Jetzt ist halt Birte Volta mit dabei. Ist für mich dann auch ein neues Erlebnis, da werde ich mich sicherlich auch blicken lassen.
0: Wenn ich es richtig gelesen habe, ist sie eher so eine Art Solo, teilweise Straßenkünstlerin, auch sehr kreativ wohl unterwegs. Auch oft. Es ist wohl auch eher ein Akustikset mit Gitarre und Cajon. Klingt auf jeden Fall extrem spannend, also für alle Fans oder Freunde von Tonsteine Scherben oder alle, die es zumindest mal die Songs mal live gespielt sehen, hören wollen, haben am 10. September die Chance. 19.30 Uhr machen wir die Tore für euch auf und 20 Uhr soll es dann losgehen. Tickets könnt ihr noch erwerben, käuflich, ab 25 Euro plus Gebühren auf den üblichen Plattformen Eventim, Tix for Gigs und unserer Touristinfo Jena. Dann haben wir erstmal eine große Lücke. Diese Lücke. Wie gesagt, es ist gerade noch nicht allzu viel fest im Plan drin. Es gibt aber schon mal so ein paar Teaser, so ein bisschen Ausblick. Den möchte ich euch natürlich jetzt schon mal mitgeben. Obwohl, komm, wir splitten das. Flo, wir haben Deutsch schon wieder zu viel gelabert. Ja, außerdem, wir wollen doch Tonsteine Scherben ja nicht nur live hören, wir wollen sie ja auch hier vielleicht mal hören. Für viele vielleicht so ein bisschen wieder Erinnerungen, ne? Vielleicht schon viele lange nicht mehr gehört, Tonsteine Scherben. Wie gesagt, das ist ja schon ewig her, die Band, ne?
1: Ja.
0: Achso, Flo, noch so ein Feature. Ich habe das hier extra eingetragen. Wir machen doch heute auch so ein bisschen Learning by Doing Radio.
1: Ja.
0: Guck mal, ich habe hier hinter Tonsteine Scherben habe ich sowas geschrieben. Da steht OT. Mhm. Das nennt sich Overtalk. Das ist, wir labern gerade über die Musik drüber.
1: Oh.
0: Und da habe ich hingeschrieben, wie lange wir jetzt labern können.
1: Ach, wegen dem Intro, weil das so lang ist.
0: Ah.

0: Das waren Tonsteinscherben mit Wir müssen hier raus. Und Flo, ich muss sagen, wir haben noch nicht mal eine halbe Stunde Sendung und bei der Hitze denke ich mir hier auch, ich muss hier raus.
1: Ja.
0: Oder?
2: Ich muss Geht's? Raus.
0: Ich muss raus, genau. Oh, klassische Meme schon direkt im Kopf. Ja, also Tonsteinscherben, 10. September im Rosenkeller. Schaut gerne vorbei. Tickets gibt's noch.
1: Du bist dann, schuld, dass ich gerade Tonsteinscherben jetzt mit diesem Meme verbinden werde.
0: Nee, du bist selber schuld. Du hast das.
1: Der Song
0: heißt schon immer so. Du hast das mit dem Meme verknüpft. Selber schuld.
1: Verdammt.
0: Das kannst du mir nicht anlasten. Okay, wir machen noch ein bisschen Ausblick. Geht auch ganz schnell. Am 2. Oktober soll wieder eine monotone Veranstaltung sein. Habe ich jetzt auch noch gar keine weiteren Informationen bekommen. Auf jeden Fall monoton, also gibt elektrische Musik auf mindestens 2 Floors, wahrscheinlich auf Ohren. Am 9. Oktober haben wir eine Record-Release-Show von The Absence of Corners im Rosenkeller und ich kann euch auch darüber hinaus schon mal anteasern, dass danach noch eine Aftershow-Rock-Disco stattfinden wird. Das ist ein Freitag übrigens. Und der 2. Oktober zurückgerechnet, ja, ist auch ein Freitag. Monoton ist am Freitag. Dann geht's weiter am 15. Oktober mit La Turbe. Die Brutal Tour 2026 mit Local Support von Hazel. Flo, was hat's damit auf sich?
1: Ist das die Hazel aus der Schweiz?
0: Nee, dachte ich auch erst. Verdammt, dieser Name ist so dermaßen verknüpft, aber nein. Es ist eine Rap-Artist aus Jena.
1: Ehrlich gesagt, ich kenne sie bisher beide nicht. Also, das ist für mich komplett unbekannt.
0: Also La Turbe sollen wohl sowas in Richtung Elektropunk machen. Da passt ja die Musik von vorne eigentlich schon wieder ganz gut rein. Ne? Also das eine war ein bisschen mehr Elektro, Fat Dog, und Snakes war ein bisschen mehr Punk.
1: Okay.
0: Also schon mal ganz gute Steilvorlage. Ja, am 15. Oktober geht's auch wieder die Türen 19:30 auf. Los geht's, 20 Uhr, Tickets 18 € im Vorverkauf, beziehungsweise 15 € für Studierende. Und da hört es dann nämlich schon auf mit dem aktuellen offiziellen Programm.
1: Oh je.
0: Ja, gell? Schlimm. Flo, ich habe doch alles dahin geschrieben. Man muss ja nicht parallel gucken.
1: Ja, ich bin neugierig.
0: Ja, ich sehe echt, siehst du auch manchmal so schwarz bezüglich der Zukunft?
1: Hast du gerade irgendwie versuchst du gerade eine gute Überleitung hinzubauen?
0: Natürlich. Was denkst du denn, was ich die ganze Zeit mache? Ich versuche ja immer super intelligente Überleitungen zu machen zu den nächsten Songs. Was? Okay. Alles schwarz, das Lumpenpack.
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1: Dies ist der Klagegesang einer Katze, welcher der Herrscher aller Universen ist, auf die vergangene Woche.
2: Genau.
3: Okay.
2: Das war der etwas leicht missglückte Versuch eines Drop-Ins.
3: Ja, ich hab's gemerkt.
2: Wir lernen doch heute ein bisschen Radio 1x1.
3: Ja.
2: Zusammen mit Flo. Flo, erzähl mal was zum eben gespielten Lied.
3: Ja, du hast mich ja darum gebeten, mir auch ein paar Gedanken zu machen, wenn ich doch mal hier schon eingeladen bin, welche Lieder man mal vielleicht teilen könnte. Und oh, das hat mir echt schwer getan. Was mache ich? Packe ich alles rein, was ich selber höre, was ich gerade höre, was ich mal gehört habe? Und ich habe versucht, eine bunte Mischung zu machen. Und den Song habe ich jetzt kürzlich auch entdeckt gehabt, auch bei Spotify, wo man heutzutage sehr viel Musik einfach kennenlernt. Und das hat mich eben an das Lumpenpack auch erinnert, dieser Art. Und deswegen dachte ich gerade, das passt wunderbar nach dem Lumpenpack.
2: Das haben wir doch astrein gemacht, oder?
3: Ja.
2: Apropos Lumpenpack. Ich habe es jetzt gerade, während das Lied schon lief, habe ich es dir jetzt schon gesagt, aber jetzt nochmal für die Sendung. Ich war äußerst überrascht, als das Lumpenpack für das Summer Breeze Festival bestätigt wurde. Also das ist, ich finde es eh immer wieder genial, also oder eher überraschend, wie solche Bookings manchmal zustande kommen. Also für alle, die keine Ahnung haben, was es damit auf sich hat, das Summer Breeze Festival ist eigentlich ein weitestgehend Metal-Festival. Klar gibt es da immer mal ein paar Ausreißer, die ein bisschen folkiger oder ein bisschen anderweitig unterwegs sind, aber das war mal wieder so ein Ausreißer, ein für mich sehr willkommener Ausreißer, weil ich Lumpenpack-Fan bin und Metal-Fan, das schließt sich ja nicht aus, finde ich. Ja, ich freue mich schon nächste Woche. Das ist übrigens der Grund, weswegen die Sendung hier nicht so ganz live ist. Bin auf dem Summer Breeze, tut mir leid. Flo, wir machen mal weiter.
3: Ja, der nächste Song, den ich mir ausgesucht habe, ist You mit Rosa-Rote Brille. Ist auch ein Künstler, den ich weiß nicht, ob durch Spotify oder durch Instagram, irgendwo durch soziale Medien halt kennengelernt habe. Ja, ich sag mal so, im Bereich des Hip-Hop siedelt er sich an und geht mit einigen Songs sehr viral in den sozialen Medien. War jetzt, glaube ich, kürzlich auch bei einem Jugendformat im Casablanca, wo eine Veranstaltung für Jugendliche war, und ist auch kommendes Jahr, im Januar, glaube ich, auch nochmal im Casablanca in Jena zu sehen. Und ja, Songs sind sehr politisch auf jeden Fall, aber auch sehr melodisch und sehr schön. Das habe ich mir deswegen gewünscht. You mit Rosa-Rote Brille.
2: Also ich weiß auf jeden Fall, You kenne ich, glaube ich, durch dich. Also ich glaube, das erste Mal, dass ich von You gehört habe, war durch dich.
3: Okay.
2: Du bist schuld.
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0: Das war You mit der rosaroten Brille. Die wünsche ich mir auch manchmal, um alles irgendwie ein bisschen schöner zu sehen. Also wir haben jetzt ganz schön, wir gehen heute ganz schön in die Farbenlehre, oder? Alles schwarz, rosarot. Mal gucken, was wir heute alles noch so...
1: Ist noch sehr punkig unterwegs, habe ich das Gefühl.
0: Irgendwie. Ja, gell? Ist mir auch schon aufgefallen.
1: Ja.
0: Aber da werden wir gleich was gegen unternehmen, sage ich jetzt mal.
1: Oh.
0: Wer mich und meine Sendung vom Rosenkeller Radio kennt, der weiß, da geht es auch mal etwas metallisch zu Gerande. Und zwar als nächstes möchte ich gerne mal kurz das Thema Ministry auf den... Es ist eigentlich auch ein Stück weit eine Abart vom Punk, so ein bisschen der Ursprung der Band. Aber mit sehr... Ja, also es ist schwierig. Schwierig, die Band zu greifen, musikalisch. Immer sehr experimentell, auch viel elektronisch. Also auch so ein bisschen so eine wichtige Stimme des elektronischen Punks, punkigen Rock, Metal. Also auch sehr wild. Also auch der Sänger der Band ist auch eine sehr interessante Persönlichkeit. Also auch eine sehr interessante Bühnenpersönlichkeit. L. Jorgensen von Ministry. Und die haben jetzt ihr Ende angekündigt.
1: Oh.
0: Und zwar wollen sie nächstes Jahr ein letztes Mal auf Tour gehen, so rum. Haben auch schon einige Termine jetzt schon angekündigt für Frühling nächsten Jahres. Und ein neues Album, das letzte Album, ist auch angekündigt. Und das ist auch schon relativ bald draußen. Am 30. Oktober soll Hate to Go, Take Out or Delivery, das letzte Album von Ministry erscheinen. Davon spiele ich jetzt ausnahmsweise mal keine Single, weil ich vor vielen Jahren auch mal ein bisschen Ministry gehört habe und wieder so ein bisschen durch die Songs gekramt habe, die ich damals so gerne gehört habe. Und deswegen würde ich viel lieber einen Song spielen von Ministry, der mir damals sehr gut gefallen hat, den ich auch schön... also die Band ist auch schon immer sehr politisch gewesen, auch immer sehr kritisch gegenüber der Politik, auch vor allem damals Anfang der 2000er gegenüber George W. Bush und seiner Politik. Und das war wahrscheinlich auch die Motivation für den folgenden Song, und zwar Rio Grande Blood.
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1: Yes. Das war Ministry mit Rio Grande Blood. Und mir ist jetzt auch wieder so extrem viel Parallel. Also jetzt nochmal den Song wieder gehört habe. Ich habe die letzten Tage wieder häufiger gehört. Diese Parallelen, ne? Also auch von den diesen Originalzitaten, die sie damals von Politikern aufgenommen haben, den Song reingeflochten haben. Krieg, Krieg, Krieg. Das ist auch wieder so zu diesen aktuellen, ne, wie die USA schon wieder unterwegs sind. Das ist einfach so krasse Parallelen, ne? Also brutal Kriegsrhetorik. Also es hat sich irgendwie nichts verändert. Das ist wirklich erschreckend.
2: Es bedienen ja auch heutzutage noch Künstler wie KZ eben auch Reden von Politikern und verwenden die als Intros ihren Songs. Deswegen, daran musste ich gerade denken.
1: Ja.
2: Rap gegen Hass zum Beispiel. Rap über Hass.
1: Nächstes Thema. Da sucht man sich doch manchmal einen Rückzugsort. Quasi ein. Komm, jetzt kommt wieder so richtig geiler Übergang, ne? Spürst du schon kommen? So ein Rückzugsort. Quasi ein House of Protection. Mhm. Oder? Oder der war doch gar nicht so schlecht. Als nächstes spielen wir House of Protection mit dem Song Learn to Forget. Auch wieder perfekt, oder? Manchmal will man einfach alles vergessen.
2: Ja.

0: Das war ein House of Protection mit Learn to Forget. Auch eine Band, die ich live extremst empfehlen kann. Also die haben auch, die zwei, also wirklich auch nur ein Duo, die haben extreme Live-Energie. Also der Sänger, der ist so ein Verrückter, der immer irgendwo, also mindestens in die Menge reingeht mit seinem Mikro und Gitarre, stellt er sich mitten ins Circle Pit. Das ist immer schon herrlich. Hoch 10, habe ich dieses Jahr auch wieder live gesehen. Letztes Jahr erstmal Rock'n'Park live gesehen, da ist er bis in den obersten Boxenturm hochgeklettert, keine Ahnung, 20 Meter hoch, mitsamt Gitarre und hat da oben den Song fertig gespielt. Und da hat er einfach die Gitarre da oben hängen lassen. Oh, der Arme. Okay. Ja, irgendjemand musste seine Gitarre da noch holen. Extrem wild, aber macht extrem Bock, extrem energiegeladene Musik, kann ich auch nur empfehlen.
1: Sehr schön, also ich bin auch neugierig geworden.
0: So, Flo.
1: Ja.
0: Ich habe dich ja nicht ohne Grund heute eingeladen, ne? Also ich finde es ja schon mal schön, Gesellschaft zu haben, nicht allein im Studio sitzen zu müssen. Und wir haben ja schon so ein bisschen Gespräche geführt und du hast schon ein bisschen schöne Musik mitgebracht. Aber der Hauptgrund ist natürlich, dass wir heute mal ein bisschen über das Kneipenquiz reden. Das Rosenkeller-Kneipenquiz. Und da bist du ja auch schon eine ganze Weile dabei. Fangen wir mal so an. Wie lange machst du das denn überhaupt schon? Weißt du das überhaupt?
1: Oh je. Ich kann sagen, also wir hatten es, glaube ich, vor 2-3 Jahren ein Jubiläum gehabt, da hatten wir 10-Jähriges gehabt, den Kneipenquiz. Und ganz am Anfang war ich selbst Gast eben bei den Kneipenquiz und bin mittlerweile mit in der Gestaltung des Quizzes. Aber kurz erstmal zu, was ist das denn eigentlich? Vor einigen vielen Jahren hatten eben einige Rosenkeller-Mitglieder im Prinzip, ich glaube, die Idee gehabt, die nachfolgenden Discos etwas zu pushen und wollten vorher eine Veranstaltung bringen. Und da war halt das Konzept eines Kneipenquizzes sehr interessant, was es in Jena, glaube ich, bis dato noch gar nicht gab. Und dieses Quiz hat sich von Anfang an war mit viel Arbeit, mit, ich sag mal, nicht mit Einfachkeit verbunden, sondern mit Kreativität. Also es wurde nicht einfach nur so peu à peu 20 Fragen aufgestellt, sondern es wurde interaktive Sachen mit eingebaut, es wurde Audio-Sachen eingebaut, visuell, es war vielseitig. Und ich kann mich noch ganz gut erinnern, als Gast damals, ich hatte auf jeden Fall, wir hatten unser Team, mit dem wir angetreten sind. Es gab schöne Rivalität mit anderen Teams, die immer wiedergekehrt sind. Hat Spaß gemacht.
0: Ja, ich darf das ja auch schon seit einigen Jahren aus Seiten des Publikums oder der Teams, der Mitspielenden so ein bisschen, sag ich mal, miterleben. Ich bin auch schon seit vielen Jahren bei einem auch sehr langjährigen, also das Team gibt es schon lange, bevor ich da beigetreten bin, auch eins der dienstältesten Teams, glaube ich, die aktuell noch im Kneipenquiz mitspielen. Durfte ich mich dem anschließen. Und wir haben auch immer sehr viel Spaß. Also es ist auch immer wieder schön zu sehen, was ihr euch alles so einfallen lasst. Also es ist keine Saison oder es ist kein Quiz wie das andere. Es gibt immer wieder neue Ideen, neue Versuche, das Quiz irgendwie ein bisschen interessanter, abwechslungsreicher zu gestalten. Also es macht schon immer sehr viel Spaß. Also jetzt, man kann es jetzt nicht zum Beispiel mit dem Pub-Quiz vergleichen, was es ja auch gibt in Jena, was vielleicht ein bisschen regelmäßiger stattfindet, was natürlich aber auch dann entsprechenden Aufwand für die dort Quizzenden bedeutet, da jetzt natürlich noch so viel Kreativität und sowas in dem Rahmen geht eigentlich gar nicht. Also das braucht schon einen gewissen Vorlauf und natürlich viel Vorbereitungszeit zum Teil. Und ihr seid ja auch ein größeres Team, oder? Hast du einen Überblick, wie viele Leute gerade aktuell mehr oder minder aktiv mitwirken?
1: Ganz genau weiß ich es nicht. Also wir hatten jetzt kürzlich auch nochmal eine Abfrage gemacht, wer jetzt quasi noch aktiv mitgestalten möchte, wer eher so ein bisschen passiv wird. Ist ja auch ganz normal. Der Rosenkeller lebt ja von, dass dort eben sehr viele teilweise Studenten mitarbeiten und die irgendwann in ihre Phasen kommen in ihrem Leben, wo sie dann halt ein Referendariat beginnen oder irgendwo dann in die Prüfungsphase kommen. Deswegen schwankt das immer ein bisschen. Ich würde sagen, wir haben gerade 7-8 Leute ungefähr. Wir hatten auch gerade gestern unser erstes Planungstreffen gehabt für die neue Saison und die wir ja jetzt quasi starten wollen. Unser Ziel ist eigentlich immer, 3 Ausgaben pro Halbjahr zu machen und damit diesen Herbst wieder zu beginnen. Wir sind gestern auf jeden Fall in die Terminfindung gegangen und ich glaube, wer bis zum Ende der Sendung heute dran bleibt, der wird auch erfahren, wann der erste Termin, wann es stattfinden soll. Und wir verraten auch das Thema heute.
0: Oh, wenn das mal kein geiler Teaser ist. Also vor allem an die Fraktion, die vielleicht sowieso überlegt, natürlich wird es im nächsten Kneipenquiz zu erscheinen. Also vielleicht auf einer Seite die langjährigen Mitstreiter, Fans und Teams, aber vielleicht auch die, die das generell vielleicht mal mitmachen wollen. Das wäre natürlich jetzt schon mal da habt ihr extra viel Vorbereitungszeit, wenn ihr quasi jetzt schon vor allen anderen wisst, was denn und wann drankommen wird. Also bleibt auf jeden Fall dafür dran. Wollen wir mal kurz eine Musikunterbrechung machen und dann weiter?
1: Finde ich gut.
0: Was meinst du, Flo?
1: Gut. Hast mir ja gesagt, ich soll noch ein paar Songs raussuchen. Und ich habe schon wieder gerade geschaut, es sind schon wieder Punk-Songs, die ich mir als nächstes ausgewählt habe.
0: Na gut, das hätte ich, wenn ich mir dich als Gast einlade, dann war damit auch irgendwo zu rechnen, glaube ich. Was hast du denn Schönes für uns mitgebracht?
1: Ich glaube, wir spielen wieder einen Block, und zwar als erstes hatte ich mir ausgewünscht Teamscheiße mit Vorratskammer. Habe ich einmal live schon sehen dürfen bei Rock am Berg, ein Festival in Thüringen, in Merkers. Und ich glaube, die Melodie wird einigen bekannt vorkommen von einer Popband aus den 2000ern. Und den Song, den ich mir hinterher wünschte, das ist 100 Kilohertz mit ausgebrannt. Jetzt habe ich gerade den Songtitel vergessen. Genau, die waren auch schon mehrmals in Jena gewesen. Ist eine Punkrock-Band aus Leipzig und der Song ist auf jeden Fall von 2020 vom Studioalbum Stadt, Land, Flucht.
0: Drei Jahre ausgebrannt.
1: Oh also, Gott, ja.
0: Ein Jahr reicht peinlich. Nicht. Zwei auch nicht. Es hat für ganze 3 Jahre gereicht.
1: Ja.
0: Gut, dann Teamscheiße und 100 Kilohertz. Let's go.
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0: Da sind wir da. Und wir reden noch ein bisschen weiter über das Kneipenquiz.
1: Gerne doch.
0: Und zwar habe ich mir noch ein paar Fragen notiert. Okay, so ganz professionell vorbereitet hier heute wieder. Und zwar, was vielleicht für viele auch mal interessant wäre, so ein bisschen so als Insider-Information mehr oder weniger. Was ist das überhaupt für ein Aufwand? Ist das greifbar? Also ihr macht euch ja, haben wir ja gelernt, schon ziemlich viele Gedanken. Ihr fürs Kneipenquiz, also ne, ihr wollt immer ein bisschen mal was Neues ausprobieren, thematische Quizzes, also das ist nicht einfach nur jeden Tag quer durchs Gemüsegebiet und Politik etc., Weltgeschehen, sondern halt schon oft auch sehr, sehr oft mathematische Quizzes.
1: Ja.
0: Und wie groß ist der Aufwand? Also habt ihr, glaube ich, was waren es jetzt immer? 6 Runden?
1: Also, ja, wir haben in der letzten Ausgabe 6 Runden gehabt. Genau, das ist ja alleine die Durchführung an den Abend. Also wir fangen ja meist mit dem Quiz gegen 18 Uhr an und es geht ja wirklich 3,5 bis 4 Stunden in etwa. Und ich glaube, für einen 5er Eintritt hat man einfach 4 Stunden eine schöne, wunderschöne Beschäftigung. Und was steckt aber noch dahinter? Es steckt noch dahinter, was man ja eben nach so einer Veranstaltung wieder abbauen muss. Man muss vorher aufbauen. Teilweise treffen wir uns dann schon 13, 14 Uhr an so einem Tag, wo das Kneipenquiz stattfindet, wo wir aufbauen, wo wir Kleinigkeiten organisieren, Deko hinstellen und alles, damit unsere Gäste einfach einen schönen Abend haben und wir auch entspannt diese Veranstaltung begleiten dürfen.
0: Das ist ja dann für euch ja eigentlich fast sogar noch der kleinste Anteil des Aufwands, oder? Also ihr müsst ja die ganzen Runden, die ganzen Fragen, Videos zusammenbasteln, diese Präsentation, die durch den Abend führt, zusammenbasteln, irgendwelche Songs, habt ihr ja schon verschiedene Varianten gemacht von verfälschten Songs, mal durch eine KI gejagt, in ein anderes Genre übertragen, also habt ihr auch schon viel mit rumexperimentiert, das ist ja alles schon ein enormer Aufwand.
1: Richtig, auf jeden Fall. Also das war jetzt gerade nur die Sachen, die an diesem Tag stattfinden. Natürlich treffen wir uns dann auch nochmal nach so einer Veranstaltung, um eben das Feedback eben der Gäste mit aufzunehmen, weil es auch immer neue Gäste gibt und die das entweder richtig gut fanden oder irgendwas zu kritisieren fanden. Und dann versuchen wir uns natürlich immer für die nächste Ausgabe zu verbessern. Und wie jetzt gerade eben auch, jetzt beginnt eine neue Saison, ein paar haben aufgehört, ein paar fangen neu an, wir müssen ihnen erklären, wie da uns die Welt funktioniert. Gestern, wir saßen einfach bei knapp 35 Grad, 3,5 Stunden im Rosenkellerhof zusammen und haben halt ein bisschen die neue Saison geplant und wir haben jetzt etwa ein paar Wochen Vorlauf bis zur ersten Veranstaltung und haben die Aufgaben etwas verteilt und dann ist vieles halt, wird dann individuell nochmal gemacht. Letztendlich, es ist Ehrenamt, was wir alle hier machen und wir haben hier etwas geschaffen, wo sowohl die Teilnehmenden als auch eben die Gestalter richtig viel Spaß haben und deswegen gibt es, glaube ich, uns jetzt auch schon seit 12, 13 Jahren.
0: Das ist schon eine ganze Menge. Also eine ganze Weile, die es euch schon gibt. Und wie gesagt, ihr seid ja schon ein paar, 7 Leute hast du, glaube ich, vorhin gesagt, die etwa aktiv sind zurzeit.
1: Genau.
0: Muss man natürlich, wenn ich das immer so mitbekommen habe, verteilt ihr so ein bisschen die Aufgaben auch so rundenmäßig, ne? Also jeder oder viele haben mal eine Person, eine Runde so von der Arbeitsaufteilung, habe ich das richtig mitbekommen?
1: Genau, es verschiebt sich manchmal auch ein bisschen, wer eben beispielsweise mal Bock hat, sich mit neuen Medien, neuen Sachen zu beschäftigen, denen wird die Chance gegeben. Deswegen ist es nicht einheitlich. Manchmal wird eine Person wirklich eine Runde gestalten, manchmal teilen sich da welche hinein, manchmal wird dann einfach eine Übergabe gestaltet. Das ist nicht festgelegt, jeder darf sich bei uns austoben und ist auch herzlich immer eingeladen, neue Ideen reinzubringen. Es lebt halt von Abwechslung, dieses Quiz auch, dass eben kein Quiz wie dasselbe war und immer wieder neue Sachen probiert worden sind und die erfolgreichen wurden beibehalten und andere wurden halt wieder ausgetauscht.
0: Da sind wir ja quasi direkt schon bei meinem nächsten Punkt, mitmachen. Also es ist ja nicht nur für Internas, also für Leute, die schon im Rosenkeller aktiv sind, sondern es kann ja prinzipiell jeder, der da Bock drauf hat, eigentlich bei euch einsteigen, oder?
1: Genau. Wir gehen immer ungefähr circa 2-3 Wochen vorher in die Werbung mit den Terminen. Das heißt schon ein bisschen vorher, glaube ich, sogar noch. Und da präsentieren wir aber das Thema. Es ist immer ein Oberthema, was wir in letzter Zeit gefunden haben, das sich durch den Abend etwas zieht, was ein bisschen nach links und rechts noch schauen kann, aber so was ungefähr so die Gestaltung sein soll.
0: Da so wie das Winterquiz im Sommer, ja?
1: Okay, das war ein interessanterer Rosenkeller-Humor, den wir da ausgelebt haben. War schön, aber die nächsten Themen, die wir uns ausgedacht haben, sind, glaube ich, wieder etwas mainstreamiger, würde ich jetzt mal sagen. Wobei Winter natürlich auch Mainstream ist, aber vielleicht nicht im Sommer so beliebt. Wobei, gerade würde ich es mir ein bisschen kühler wünschen.
0: Definitiv. Ja. Ich würde sagen, belassen wir es erstmal dabei, oder? Hast du noch irgendwas, worüber du gerne reden möchtest? Also wie gesagt, ihr bekommt am Ende der Sendung noch einen Teaser zum nächsten Termin und zum Thema. Aber wie gesagt, das sparen wir uns noch etwa eine halbe Stunde auf, würde ich sagen. Deswegen bleibt bitte noch ein bisschen dran. Dann könnt ihr, und ihr hört das jetzt gefälligst live, ne? Nicht hier irgendwie nachträglich den Stream hören und vorspulen. Nee, das kriegen wir mit, das sag ich dir. Ja, gut. Dann würde ich sagen, tun wir das Thema Kneipenquiz damit erstmal beenden. Ich danke dir erstmal für die ganzen Insights. Wenn das Ganze dann auch mal beworben wird auf der Instagram-Seite, können wir ja vielleicht, oder wir können ja, lass mal so machen, wir planen das jetzt, Flo, wir machen das richtig professionell. Und wir teilen unsere professionelle Vorbereitung mit euch allen jetzt.
1: Was hast
0: jetzt
1: du voll jetzt die vor?
0: Spontane
1: Idee.
0: Ich bin
1: darauf gar nicht vorbereitet.
0: Das Kneipenquiz hat doch eine eigene Social-Media-Präsenz.
1: Richtig.
0: Da könnt ihr ja theoretisch diese Sendung ja noch bewerben, weil wir machen ja heute leider nicht so ganz live, sondern nur so eine Woche Vorlauf. Und dann könnte man ja quasi nochmal so einen Chat aufmachen, falls noch jemand Fragen hat, die über das hinausgehen, was wir heute kommuniziert haben, was du heute so mitgeteilt hast. Also alle Interessierten, die vielleicht noch Fragen haben, was jetzt heute nicht so angeschnitten wurde oder was das Thema Mitmachen angeht. Das klingt doch nach einer guten Idee. So machen wir das.
1: Das klingt echt nach einer guten Idee.
0: Ja, gell? Manchmal habe ich so meine Momente. jetzt habe ich auch noch einen ganz anderen Moment, und zwar einen ziemlich weirden Moment, weil das ist ja nun mal so mein Ding, weirde Musik. Ich bin gespannt, was du von dem Lied hältst, beziehungsweise von dem Artist. Der Artist an sich ist schon sehr interessant, dazu würde ich aber später nochmal eingehen. Weniger Gelaber, mehr Musik. Als nächstes kommt Kim Dracula mit Molecular Conversion.

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0: Na, wenn das mal nicht ein starker Song war, Flo, oder?
1: Der war sehr energiegeladen auf jeden Fall.
0: Das war quasi jetzt der weirde Musikpart, ganz genau.
1: Der geht noch weiter, ich habe noch ein paar interessante Wünsche dabei.
0: Ja, das war jetzt erstmal mein weirder okay. Musikpart.
1: Okay.
0: Wie gesagt, zuerst Kim Dracula mit Molecular Conversion und das waren jetzt eben noch The Butcher Sisters. Oder Butcher, ich bin mir immer nicht ganz sicher bei der Aussprache, ganz ehrlich. The Butcher Sisters, Butcher Sisters. Ich sag mal Butcher Sisters. Fertig aus.
1: Ich weiß es auch nicht genau.
0: Mit Potato. Zum ersten Song. Kim Dracula aus Tasmanien ist wirklich ein äußerst interessanter Künstler. Hat auch wohl ganz schön TikTok-mäßig schon Aufmerksamkeit auch erregt. Da habe ich ihn aber nicht her, weil ich habe keinen TikTok, keine Ahnung. Ich bin, keine Ahnung, wie ich über ihn gestolpert bin, vor 2 Jahren, wo der irgendwie übelst durch die Decke gegangen ist. Und er hat richtig weirde Musik, wo man Bläser an Stellen hat, wo man sie einfach nicht erwarten würde. Oder das Ganze ist alles Metal-Rap-mäßig mit ziemlich krassen Twists in den Songs und ziemlich krassen Videos. Also die Videos kann ich auf jeden Fall empfehlen, mal reinzugucken. Er verkleidet sich gerne als Frau in Brautkleidern und schießt Menschen ab. Es ist alles ziemlich wild, aber irgendwie hat mir die Musik angetan und wollte mit euch jetzt mal teilen. Die allerneueste Single, die jetzt erst seit wenigen Tagen draußen ist. Die Band oder der Künstler ist noch gerade auf Tour in Europa. Haben vor kurzem in Leipzig gespielt, in einem ziemlich kleinen Laden, Naumanns, und sind jetzt auch nächste Woche beim Summerpiece. Also ich bin schon sehr gespannt, diese Band mal live zu sehen. Eine Band, die ich schon häufiger live gesehen habe und die ich eben auch noch mit euch geteilt habe, vielleicht zum Leidwesen des einen oder anderen, das liegt in der persönlichen Betrachtung. The Butcher Sisters mit Potato, das Lied ist entstanden in einem Band-Battle mit Hämatom. Und beide Bands hatten quasi die Aufgabe, innerhalb von 2 Tagen war es, glaube ich, ein Lied zu produzieren zum Thema Kartoffel. Und das war das Ergebnis das war zumindest das, was The Butcher Sisters zu dem Thema produziert haben. Hämatom haben im Hämatom-Stil auch einen Song rausgebracht. Da ging es auch um die Verarbeitung von Kartoffeln zu allen möglichen Kartoffelgerichten. Ja.
1: Normale Kartoffeln auf die 1, bitte.
0: auf jeden Fall auch sehr unterhaltsam. Ich habe leider dann nicht mehr alles verfolgt, aber man kann dies episodenweise in Videos noch auf YouTube nachschauen, was sie da für einen Schabernack getrieben haben. Sich gegenseitig von Musik produzieren, abhalten, irgendwelche Challenges zwischendurch. Kann man auf jeden Fall einen ganzen Abend mitfüllen mit den Videos. So viel dazu. Ich gebe in meiner wirden Musik ab an Flo. Was hast du als nächstes am Start? Irgendwas Schlampiges habe ich gesehen.
1: Was Schlampiges? Jetzt muss ich selber noch kurz schauen, was wir als nächstes geplant hatten. Als nächsten Song. Why Pourquoi, ja, vielen Dank. Das war eine. Wo ich jetzt meine Vorbereitung angefangen hatte, habe ich überlegt, ich kann ja nicht nur Songs, wie gesagt, aus den jetzigen Zeiten spielen, sondern auch Songs, die mich vielleicht so ein bisschen so in meiner Jugend geprägt haben. Jetzt habe ich gerade nicht ganz genau nachgeschaut, wann der Song rausgekommen ist, aber das findet ja man heute ganz schnell raus. 2004, das ist 22 Jahre her, und der Song hat mich damals so ein bisschen in diese, sag ich mal, Rock-Punk-Schiene ein bisschen gebracht. Ich glaube, ich durfte Slut, den Künstler, nie sehen, aber das hat mich geprägt, der Song. Deswegen habe ich den auf jeden Fall mit in die Playlist gepackt und möchte ihn mit euch teilen, wenn ihr den eben noch nicht kennt.
0: Na, dann sind wir mal gespannt. Oder willkommen zurück in eurem Gedächtnis.
1: Ja.

0: Ja, du hast mir ja nochmal die Möglichkeit, eben noch weitere Songs noch rauszusuchen.
1: Ja,
0: Und ich
1: natürlich, ich
0: dachte
1: bin doch
0: mir,
1: ein gästefreundlicher Moderator.
0: ja, und deswegen dachte ich mir, ich nehme euch noch mit auf eine musikalische Zeitreise. Und
1: Oh,
0: das könnte ich im
1: jetzt.
0: Begriff schon mal merken für den Ende der Sendung. Weil Patrick hat ja vorhin schon gesagt, heute ist der 5.8., wo wir aufnehmen. Es ist hier gerade bei uns 19:29 und bestimmt 1000 Grad hier in diesem Studio. Und
1: Mindestens.
0: wenn ihr diese Sendung hört, müsste ja der 13.8. sein. Es müsste in etwa 19:30 sein und ungefähr in 30 Minuten müsste in der Kulturarena in Jena das Konzert von Wegen Lisbeth stattfinden. Das Konzert ist leider schon restlos ausverkauft, soweit ich weiß, aber ich erinnere mich noch an das letzte Konzert vor einigen Jahren der Kulturarena, war auch ausverkauft und dort haben dann hunderte Menschen quasi auf den Straßen getanzt vor der Kulturarena. Ist auch immer ein schöner Ort, um quasi die Konzerte kostenlos mitzuerleben, zwar nicht zu sehen, aber mitzuhören und dort hat man eigentlich auch mal schöne Gesellschaft.
1: Das ist ja quasi der Kulturarena-Hack schlechthin, oder?
0: Ja.
1: Also.
0: Genau, deswegen in circa 30 Minuten, die Sendung wird noch zu Ende, könnt ihr ansonsten dann von wegen Lisbeth in der Kulturarena heute genießen dann. Und deswegen dachte ich mir, spielen wir jetzt noch einen Song von ihm.
1: Also ich habe jetzt erstmal einen temporalen Knoten im Hirn, deswegen brauche ich jetzt erstmal dringend Musik. Und
0: Ja.
1: zwar von wegen Lisbeth Ilan.

0: Das waren von wegen Lisbeth, die ihr quasi gleich hören könntet.
1: Genau.
0: Wenn ihr die Sendung natürlich jetzt live hört, was von uns aus gesehen quasi in einer Woche ist. Alles klar, oder?
1: Ja. Gut.
0: Kulturarena. Kulturarena. Nächstes Thema. Haben wir ja gerade schön eingeleitet mit von wegen Lisbeth, die ja dieses Jahr auch wieder Teil der Kulturarena sind. Was sagst du dieses Jahr zum Programm von der Kulturarena? Also ich

0: muss sagen, also klar, von wegen Lisbeth, wenn ich da wäre, wäre ich beim Konzert, definitiv. Ich mag die auch. Aber der Rest hat mich dieses Jahr ehrlich gesagt, also es sind viele Sachen, die ich komplett noch nie gehört habe, gar nicht kenne und die mich jetzt auf den ersten Blick jetzt auch gar nicht so angesprochen haben. Ich persönlich, ja, ich vermisse irgendwie so die Sachen, die mich mehr ansprechen oder die ich zumindest kenne. Also zum Beispiel, was ich mir so richtig zurückwünschen würde, wäre sowas wie Flogging Molly oder so. Wisst ihr mal, okay. So richtig international, auch mal so ein großer Act. Wisst ihr, so ein Leuchtturm-Act. Ja. Also so ein bisschen so, klar, man hat hier von wegen Lisbeth, ist eine größere Nummer. Bosse waren, glaube ich, ne, ist eine größere Nummer. Und auch ein paar Sachen, die, glaube ich, in bestimmten Sphären, sage ich jetzt mal, doch durchaus bekannt und berühmt sind. Aber also mich persönlich hat es dieses Jahr nicht so ganz angesprochen, muss ich sagen.
1: Also Kulturarena zeichnet sich ja schon seit vielen Jahren aus, immer ein sehr vielseitiges Musikprogramm zu haben und versucht irgendwo sehr viele Geschmäcker zu bedienen. Zum einen Weltmusik, Soul, Jazz, internationale andere Weltmusik, die man vielleicht so nie irgendwo hier bekommen könnte. Also ich erinnere mich an Jahre, wo Grammy-Gewinner quasi da waren, Gregory Porter zum Beispiel, den hätte ich privat nie gehört. Ich hatte dann einfach nur einmal gehört, jetzt wird ein Grammy-Gewinner hier quasi auf der Bühne stehen. Und diese Gelegenheiten hatte die Kulturarena sehr häufig geboten in den letzten Jahren. Und ich glaube, heutzutage ist es schwierig, den Spagat zu finden, eben Künstler zu buchen, die vielleicht nicht ganz so bekannt in Deutschland sind, aber auf der Weltbühne eine große Nummer. Und vielleicht auch ein Programm zu buchen mit eben bekannten Acts, die in Deutschland bekannt sind, dann mit eben auch Konzerte ausverkauft sind. Und dieses Spagat zu schaffen von einer Zeit, wo man eben ein bisschen mehr auf den Geldbeutel achtet und das attraktiv zu gestalten, das ist, glaube ich, eine ganz große Herausforderung für die Leute von der Kulturarena. Aber ich habe eigentlich auch dieses Jahr ein gutes Gefühl gehabt, auch wenn ich selbst es leider Stand jetzt nicht schaffe, Konzerte zu besuchen. Die Künstler, die ich halt gerne sehen mag, da bin ich schon immer schon unterwegs und im Urlaub leider. Und bei den anderen Künstlern, die ich nicht kenne, habe ich es nicht geschafft, reinzuhören. Das ist eigentlich meine eigene Schuld.
0: Ja, also mir geht's ähnlich. Also ich habe es quasi vor der eigentlichen Kulturarena zum Theater geschafft. Cassandra habe ich mir angeschaut.
1: Ja.
0: Das hat geklappt. Das war auch ein sehr interessantes Stück, definitiv. Denke mal, hat sich gelohnt, hingegangen zu sein. Vor allem war es nochmal ein guter Auftakt zu was ganz anderem, zwar zur Die Odyssee.
1: Mhm.
0: Ist ja das gleiche Thema, also die gleiche Geschichte, um die es geht, die nur halt anders verarbeitet wird, sage ich jetzt mal. Ja, es geht ja beides um Homers Odyssee. Das fand ich auf jeden Fall interessant umgesetzt. Schöne Produktion, definitiv. Aber ja, also gehe ich damit, die Zeit in alles reinzuhören oder auf Verdacht irgendwo hingehen, ja, schwierig. Also ja, ich sehe auch diesen Spagat, definitiv. Verstehe ich absolut, und die Kulturarena ist ja vor allem auch dafür bekannt, dass sie halt genau dieses musikalische Spektrum bietet, was sie ja bietet. Also da von da keine Kritik in keinster Weise. Also nur mich persönlich hat es halt dieses Jahr, bis auf ein paar Sachen, die man halt kennt, klar, die Sportis, Bosse von wegen Lisbeth, die kennt man, die würde man sich auf jeden Fall auch bei Gelegenheit mit anhören, aber dieses Jahr, weiß nicht, vielleicht zum Beispiel das Lumpenpack, das wäre doch mal ganz cool da.
1: Also ich glaube, mittlerweile sind sie ein bisschen zu groß.
0: Meinst du?
1: Es ist eher vielleicht so Richtung FHS oder Sparkassenarena, würden die, glaube ich, mittlerweile sogar.
0: Ach, das würde voll funktionieren.
1: Ja.
0: Ich sag, das funktioniert.
1: Ja.
0: Die können alles spielen. Die können die kleinste Klitsche spielen, die können die großen Bühnen mittlerweile bespielen.
1: Ja.
0: Definitiv.
1: Wer übrigens auch dieses Jahr bei der Kulturarena war Marlo Grossert. Und der war auch übrigens schon mal vor einigen Jahren im Rosenkeller gewesen, 2023 zu einem Konzert. Und da habe ich mir auch den nächsten Song jetzt von denen nochmal gewünscht gehabt, dass man da noch nicht damit einbaut. Der war leider schon am 18.07. mit Enno Bunger zusammen in der Kulturarena. Aber jetzt dürft ihr gerne nochmal nachhören, nachtrauern und vielleicht bei der nächsten Gelegenheit das Konzert besuchen, wenn er noch hoffentlich nochmal in die Nähe kommt.
0: Na dann, jetzt fett's.

0: Tja, Flo, da sind wir zurück. Rosenkeller Radio läuft noch.
1: Ja.
0: Wir haben noch 20 Minuten Sendung, die kriegen wir voll, das schaffen wir.
1: Es war bisher unheimlich kurzweilig, also ich war tierisch nervös vorher und irgendwie, es macht tierisch Spaß mit dir.
0: Das freut mich, dass dir das auch Spaß macht. Mir macht es nämlich auch Spaß. Schön, dass du das auch festgestellt hast.
1: Ja.
0: Ja, Flo, wir kennen uns ja aus der Rose durch unsere DJ-Tätigkeit und wir sind beide als DJ auch fast gleich lang dabei, wenn ich mich recht erinnere.
1: Ja.
0: Und wir freuen uns natürlich auch immer über Neuzugänge, neue Gesichter, neue Mit-DJs quasi. Oh, also holst du jetzt gerade deinen Mitgliedsausweis raus?
1: Ja, weil ich glaube, wir haben 10-Jähriges dieses Jahr im
0: Rosenkeller
1: quasi, wo wir zum ersten Mal aufgelegt haben, oder?
0: Weiß ich nicht. Ich habe mein Portemonnaie gerade nicht zur Hand.
1: Also
0: ich glaube, mein Ausweis ist von 2017. Ist deiner von 2016?
1: Aufgenommen wurde ich 2017, aber man hat ja damals eine Probezeit quasi gehabt.
0: Wenn ja, es könnte sein, kannst. Ende 2016, ja?
1: Also
0: das könnte durchaus sein. Verdammt.
1: Also
0: dann müssen wir eigentlich nochmal eine Special-Sendung machen.
1: Genau. Also wir haben irgendwann mal angefangen, ne?
0: Ich glaube, ich habe dieses Jahr noch eine Sendung. Ich bin mir gerade nicht sicher. Da müssen wir nochmal ein Special machen. Best of Rosenkeller.
1: Ja, gerne.
0: Das machen wir. Das machen wir. Das ist voll die Idee. Und das Feeling, das könnt ihr auch haben. Wieder, das wird das. Oder ich bin doch der King der Überleitung. Komm, gib's zu. Komm.
1: Das ist respektabel,
0: wenn du
1: das immer wieder hinkriegst.
0: Ja, gell? Geübt. Oder so ähnlich. Also, Rosenkeller, DJs. Wir suchen gerade wieder neue. Wir haben gerade seit kurzem wieder einen Aufruf am Laufen, aktuell auf Instagram zum Beispiel. Kommt gerne ins Team. Und das Geile ist, aus meiner persönlichen Perspektive, wir suchen diesmal keinen Elektro-DJ. Die sind nämlich komplett außen vor. Da haben wir nicht genug. Wenn ihr Rock, Pop, Charts, 80er, 90er, Nuller, egal, wenn ihr all das geil findet, Bock habt, das zu spielen in der Rose, kommt. Bewerbt euch, schreibt uns, kommt vorbei. Wir geben prinzipiell jede Chance, scheißegal, ob ihr schon Erfahrung habt oder noch gar keine und einfach nur Bock drauf habt. Nutzt die Gelegenheit, zur neuen Saison quasi, jetzt zum neuen kommenden Wintersemester, beziehungsweise jetzt nach der Sommerpause für uns vom Rosenkeller, kommt ins Team. Kommt ins Team, kann ich nur sagen. Also, wie ihr ja schon gehört habt, wir sind beide jetzt schon gute 10 Jahre dabei, quasi schon alte Hasen. Wir können das auch nicht ewig machen. Wir brauchen frisches Blut.
1: Ich kann mich auch erinnern, ich habe damals komplett ohne Vorkenntnisse begonnen. Mir wurde einfach die Chance gegeben, die Bühne gegeben. Und ich habe das eben auch im Nachfolgen von mir, von vielen anderen DJ-Kollegen, die erste Bühne im Rosenkeller hatten, entweder als DJ oder auch als Band. Das bietet eben der Rosenkeller an, diese Bühne, wo man sich ausprobieren kann und wo sich austoben kann. Und das finde ich halt das Schöne, dass der Rosenkeller einem diese Chance gibt. Und ich weiß auch noch ganz genau, wo ich damals die Gelegenheit hatte, das erste Mal aufzulegen. Habe ich mir auch überlegt, welche Songs nehme ich denn mit diesen Abend? Ähnlich wie ich das heute, diese Vorbereitung hatte. Und ich kann mich noch ganz genau erinnern, welchen Song ich zuerst gespielt habe. Und das war damals Olli Schulz gewesen mit So muss es beginnen.
0: Also ich weiß das nicht mehr. Aber dann hören wir mal in deine Erinnerung rein, würde ich sagen.

0: zu sein.
1: Hi Spencer, Trümmer. Manchmal möchte ich die Szene auch in Trümmern schlagen. Also die Metal-Szene.
2: Die Metal-Szene, okay.
1: Teile davon zumindest. Also ich möchte jetzt noch gerne das Thema Festivals nochmal anschneiden. Ich habe das schon ein paar Mal fallen lassen, dass ich nächste Woche zum Summer Breeze Festival, primär ein Metal-Festival, was viel Black, Death, also eigentlich das ganze Spektrum abdeckt, auch teilweise Rock, also wirklich breit aufgestellt.
2: Ja.
1: Ein anderes Festival, was auch enorm breit aufgestellt ist und auch eines der bekanntesten überhaupt, also nicht nur in Deutschland, sondern weltweit, was die Genres eigentlich ebenso abdeckt oder sehr ähnliche Genres abdeckt, ist das Wacken. Und das war ja gerade erst wieder letztes Wochenende, also auch top aktuell. Und was man da so teilweise von gehört hat oder lesen musste, ist ja auch ganz schön vor allem durch Social Media gegangen. Also wenn das alles so stimmt, dann weiß ich echt nicht mehr so richtig, was ich von dem Festival halten soll und seinen Veranstaltern und wer da alles so wirkt oder wer da teilweise so als so Besucher da ist. Weil alle, die es eventuell nicht mitbekommen haben, jetzt beim Wacken gab es wohl vermehrt, also nicht nur wenige, sondern wohl mehrere Fälle, wurde zumindest von einigen von den Personen berichtet, dass sie der Einlass verwehrt werden sollte, nur weil sie Pins angesteckt, also Anstecknadeln hatten, Pins an ihren Jacken hatten, die das Thema queere Sichtbarkeit angeht, was das Thema Antifaschismus angeht, also antifaschistische Aktion und Thema Fuck AfD in dem Kontext. Also es wurden diverse Leute dazu aufgefordert, entweder ihre Patches zu entfernen von ihren Westen wohl. Es wurden viele aufgefordert, ihre Pins zu entfernen, wurde mit Ausschluss gedroht oder Einlass verwehrt. Teilweise wohl sogar auch auf dem Campground, also dem Campingbereich, wurden wohl Leute dazu aufgefordert, ihre Regenbogenflaggen oder ihre Antifa-Fuck-AfD-Flaggen. Also es gab verschiedenste Berichte, die man da gehört hat, und ich kann mir nicht vorstellen, dass das alles komplett ausgedacht ist. Und das ist das eine. Also es gibt anscheinend mit der Wacken-Security, mit einigen dort, ein erhebliches Problem. Das Wacken hat das Ganze auch adressiert schon in dem Post. Hat auch die Leute aufgefordert, sich an sie zu wenden, um das Ganze zumindest nachträglich noch aufzuklären. Aber ja, da ist das Kind ja schon längst in den Brunnen gefallen. Also entweder haben die das an irgendeinen Sub vergeben, der da nicht so die Sensibilität hat. Aber ich habe auch jetzt noch gesehen, dass eine Band dabei war, die ziemlich dem nationalsozialistischen Black Metal zuzuordnen ist, beziehungsweise der Ex-Schlagzeuger eine queere Person getötet hat. Diese Person wurde sogar wohl beim Wacken auf die Bühne geholt, mit großem Pathos quasi der heimgekehrte Bandmitglied wurde da von der Band selbst total abgefeiert, also der verurteilte Mörder. Und das, ja, also gut, Female Fronted Bands ist schon länger im Metal- und Rockbereich oft so ein Problem, dass da viel zu wenig gebucht wird, finde ich. Und ja, also das, also ich war ein einziges Mal beim Wacken auch relativ frisch, naja, 2023, also ich habe mir ganz schön Zeit gelassen, bis ich das erste Mal dahin fahre. Ich habe auch das übelste Matschjahr erlebt, das war das Jahr, wo ein Drittel der Besucher gar nicht aufs Gelände konnten. Das beschäftigt mich massiv. Ich weiß nicht, ob es euch auch so geht oder ob ihr davon gehört habt. Was mich aber besonders erschreckt hat, sind die ganzen Kommentare von Politik hat auf dem Festival nichts zu suchen, Politik hat in dem Genre nichts verloren, wir wollen alle nur Musik hören, geht mir weg mit eurer Politik. Und das ist im besten Fall noch ignorant.
2: Das geht meiner Meinung nach gar nicht, ich will das gar nicht jetzt alles kommentieren, was du gesagt hast, aber Musik und insbesondere Metal ist meiner Meinung nach schon immer politisch gewesen und das kann man nicht voneinander trennen und deswegen.
1: Meine Reden. Also viele Bands haben sich schon immer positioniert. Es ist Kunst. Und auch Kunst war schon immer in irgendeiner Form auch politisch. Ja? Also diese Argumente wurden auch dort gebracht, wurden wahrscheinlich auch nicht gehört. Das führt jetzt zu weit, das würde wahrscheinlich eine ganze Sendung füllen, aber ich wollte es loswerden, weil es mich beschäftigt. Und Thema Festival, das eine Festival macht so Probleme, das andere Festival sorgt für Trauer. Das Highfield hat verkündet, vor kurzem auch erst, kurz bevor es jetzt auch nächste Woche stattfindet, das letzte Mal vorerst. Ja. Auch das Highfield hat jetzt die Segel gestrichen, die Kosten, Auflagen, es wird alles zu viel. Die Veranstalter brauchen mindestens eine Pause und ob und in welcher Form es irgendwann nochmal weitergeht, steht absolut komplett im Stern.
2: Das Highfield ist mein erstes Festival gewesen, was ich 2007 besucht habe. Also da, und das habe ich mehrere Jahre am Stück dann besucht gehabt. Das war mein Stammfestival gewesen, wo es noch in Erfurt stattgefunden hatte, in Hohenfelden, und wo es dann auch nach Leipzig gewandert ist, habe ich es noch einige Jahre mit begleitet. Ich verbinde auf jeden Fall sehr schöne Erinnerungen mit den Highfield an beiden Standorten.
1: Also mir ging es ganz ähnlich. Das Full Force Festival, was jetzt zuletzt in Ferropolis noch stattfand, vor zwei Jahren, glaube ich, das letzte Mal. Die haben sich mit einer Pausenankündigung verabschiedet und dann sind sie quasi still und heimlich gestorben. Das war auch sehr skurril. Also die haben nicht mal irgendwann verkündet, dass, ja, das ist die letzte Ausgabe oder okay, wir kommen nicht wieder, sondern die Webseite ist immer noch so, wie sie ist. Hat sich nichts getan. Es ist einfach komplett Schweigen im Walde. Keiner weiß, also alle gehen davon aus, okay, das Ding ist gegessen, aber ich finde das auch vom Veranstalter total Panne. Und naja gut, das ehemalige Whiffle Force Festival, was mein erstes Festival war, die veranstalten auf im selben Areal ja wieder ein neues Festival, das Full Rewind, das war jetzt auch letztes Wochenende. Ja, ist ganz schön wild und man hört immer wieder, dass Festivals aufhören, viele kleinere vor allem, die sich das alles nicht mehr leisten können. Die großen ziehen das ganze Publikum ab. Hast du das mitbekommen? Die Live-Musikbranche in Deutschland hat sich seit Corona jetzt wieder erholt, das erste Jahr.
2: Ja, es ist im Prinzip durch Corona und durch die Fördermittel, die danach geflossen worden sind, sind auch viele Festivals in den Jahren erstmal aus dem Boden gesprossen und dann gab es, glaube ich, auch eine Übersättigung und dann gab es eben die Kostensteigerungen infolge von Lieferkettenverzug und allem Pipapo, und dadurch ist jetzt natürlich, wenn die Förderung teilweise ausgelaufen ist, die Problematik für einige Festivals rentabel zu bleiben, weil natürlich jeder irgendwo Geld verdienen möchte, sowohl eben die Stagehand als auch eben die Band. Und das muss irgendwo alles finanziert werden. Und ich habe das Gefühl, da findet jetzt einfach leider auch eine Neusortierung des Marktes statt, des Festivalmarkts. Leider werden die großen Marken bleiben, also nicht leider, aber sie werden überleben. Und kleine Nischenfestivals werden es schwer haben.
1: Es bleibt spannend auf jeden Fall. Ich habe auch schon verschiedene Stimmen gehört. Ja, dieses Thema quasi Marktbereinigung, wenn man es von der Seite sehen will. Ja, habe ich gehört. Ich habe auch Stimmen gehört, dass die Artists teilweise dafür verantwortlich sind, weil die halt zum Teil überzogene Gagenforderungen haben. Also daran sind wohl zuletzt auch nicht nur Festivals, sondern einzelne Tourneen gescheitert, weil die Tickets nicht verkauft bekommen. Teilweise horrende Preisen. Teilweise überschätzen vielleicht die Artists auch ihre Popularität, habe ich auch gelesen. Also, dass viele irgendwie denken, nur weil ich auf Instagram so und so viele 1000 Follower habe, kriege ich dann entsprechend auch Venues voll. Oder nur weil ich bei Spotify so und so viel zigtausend Aufrufe habe meiner Musik, kann man das 1:1 übersetzen? Nein.
2: Ich glaube, mit gefährlichen Halbwissen noch mal kurz glänzen zu dürfen. Also ich glaube, die Labels haben dann noch eine größere Gewalt als die Artists selbst, die ja meistens eben bei den Labels untergebracht sind. Und die haben ja teilweise mit Veranstaltungsorten Rahmenverträge gemacht. Dadurch ist es eben auch für Festivals schwieriger, internationale Künstler zu buchen, weil man dann einen ganzen Rahmenvertrag buchen muss. Und das ist nicht mehr möglich. Deswegen, manche Festivals Highfield haben sich dann eben von Line-Up eben auch verändert. Also es prägte sich halt die letzten Jahre mehr, dass es nationale Künstler gebucht worden sind und internationale Künstler seltener waren. Und trotzdem die Kosten damit so weit nach oben gestiegen sind.
1: Tja. Okay, ich sehe schon, ich habe den Umfang ein bisschen unterschätzt. Ja, man kann das Thema echt ganz schön ausschmücken, also auch sich sehr lange drüber unterhalten, sich auch da wirklich noch tief reinarbeiten. Also es gibt, glaube ich, nicht den einen Grund, es gibt nicht die eine Lösung. Ja. Aber wir haben euch ja noch was versprochen und die Sendung neigt sich jetzt wirklich schnell dem Ende. Es geht dann hinten raus immer so schnell, ey. Flo, los, komm. Die Leute haben sich jetzt schon ganz viel unser Gelaber angehört. Wir müssen jetzt noch eine Bombe platzen lassen. Komm, wir haben doch schon vor gut einer Stunde was angeteasert.
2: Ja, genau.
1: Hau raus.
2: Ja, also das erste Kneipenquiz in diesem Herbstsaison wird am 17.10. stattfinden. Das ist Stand jetzt. Es ist so gut wie safe. Es ist ein Samstag. Es wird vermutlich gegen 18 Uhr stattfinden. Ab 17.30 Uhr werden die Türen geöffnet sein. Und das Thema wird lauten Zeitreise. Wir werden eine Zeitreise in diesem Abend durch mehrere Jahrzehnte mit euch zusammen durchführen. Und das sowohl mit Fragen, mit visuellen Runden, mit Audio-Runden, mit ein paar Überraschungen, mit einer schönen Deko verbinden. verbinden. Und nach unserer Veranstaltung vom Kneipenquiz folgt dann noch eine Disco. Da kann ich gerade noch nicht verraten oder weiß es noch nicht, wer dort der Künstler ist oder welche Musikgenre gespielt werden. Auf jeden Fall ein Hinweis noch, wenn ihr beim Kneipenquiz dabei seid, habt ihr danach folgend auch noch Eintritt, freien Eintritt zur Disco. Das heißt, wenn wir bei einem Fünfer bleiben, und davon gehe ich aus, könnt ihr quasi mit einem richtig geilen Deal euch dann quasi in den Rosenkeller die Disco anschauen, die gegen 23 Uhr dann beginnen wird.
1: Ja, klingt doch gut. Kriege ich Bonuspunkte für unser Team, wenn ich als Doc Brown komme?
2: Nein.
1: Ah, verdammt.
2: Oder probier's mal, vielleicht Schnaps kriegst du bestimmt.
1: Ja, mal schauen. Dann sage ich schon mal Tschüss, weil wir müssen die Sendung jetzt langsam ausklingen lassen. Es kommt zum Abschluss, habe ich noch einen kleinen, wieder top aktuellen Song noch in die Playlist gehauen. The Way You Are von Electric Callboy. Die allerneueste Single ist noch brandheiß. Thema hätte man auch noch Wacken anschneiden können, weil da Electric Busboy gespielt haben, was dann wieder bei den vielen Traditionalisten natürlich gar nicht gut ankam. Wie auch immer, sie sind immer für eine Überraschung gut und diesmal im Boyband-Style.
2: Vielen Dank für die Einladung nochmal. Es hat, wie gesagt, viel Spaß gemacht. Und
1: ja, gerne.
2: Ich komme gerne nochmal wieder, wenn du mich nochmal einlädst.
1: Da komme ich gerne drauf zurück. Dann allen noch einen schönen Abend und wir schließen ab mit The Way You Are von Electric Callboy.

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8: 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Schön, dass ihr wieder dabei seid. Heute geht es um Kindermusik zum Thema Ferien und Sommer. 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Viel Spaß!

0: Ja, Freizeitpark ist auch eine tolle Idee für die Ferien. Jetzt geht es aber endlich an den Strand. Ihr hört Willi Astor mit dem Fischflossen-Flipflop.
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0: Na. Und jetzt, meine lieben Inselgenossen und Freunde der guten Laune, möchte ich auf der Bühne unseren Stargast begrüßen. Ein neuer Stern am Krabbenhimmel. Hier ist der Strandmuschelnuschler Otto Risotto.
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Tja, auch die schönste Urlaubszeit ist irgendwann leider zu Ende und auch meine Sendezeit ist um. Ich hoffe, es hat euch Spaß gemacht. Und wenn ihr mehr von mir hören oder sehen wollt, dann schaut doch im Internet unter www.kinderdisco-dj-rothonig.de. Zum Abschluss hören wir Der beste Sommer von Bibi und Tina und danach wieder die Muckemacher. Ich wünsche euch einen tollen Sommer!

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23: Hallo und herzlich willkommen zu einer neuen Ausgabe von The Groove. Ich heiße Jan Witte, ich freue mich sehr, dass ihr mit dabei seid. Es wird 2 Stunden sehr schön funky, groovy. DJ Spinner, Follow Me ist unser erster

DJ Spinner Follow Me Park Jam Mix. Die Vocal Version, es ist eine aktuelle EP von DJ Spinner, die bei Gum Recordings ganz frisch jetzt im Laden stehen müsste. DJ Spinner ist in seinem Ursprung sicherlich ein Hip-Hop-DJ und Produzent, hat aber auch eine Zeit lang relativ schöne, funkige, hausartige, disco-eske Funk-Tracks gemacht. Gerade so um die Jahrtausendwende bin ich über die etwas andere Spielart von DJ Spinner drüber gestolpert und seitdem ist dieser Name immer wieder Teil meiner Tracklist. Schön, dass ihr jedenfalls da seid. Wir machen weiter, ein bisschen laid back, ein bisschen entspannter. Es ist einfach immer noch viel zu warm, um gleich ganz schnell von 0 auf 100 loszustarten, zumindest für Menschen in meinem Alter. Ich weiß nicht, wie es euch da geht. Wir machen weiter mit Nathan Stewart, ebenfalls eine neue EP am Start. Dream Sequence heißt dieser Track hier im Remix von Max Esser. Das ist demnächst draußen bei Whiskey Pickle.

Eine absolute Legende, eine Stimme, die ihr vielleicht erkannt habt, wenn nicht, ist es nicht so schlimm, aber Jocelyn Brown ist wirklich eine ganz besondere Person, eine ganz besondere Stimme, die aus diesem ganz besonderen Genre des späten Disco oder eben jetzt des New Disco, wie auch immer man das alles nennen möchte, nicht mehr wegzudenken ist. Somebody Else's Guy hieß der Track, eine ältere Nummer, nochmal geremixed und sehr, sehr feinfühlig geeditet von Dr. Packer, Dr. Packer Disco Remix war das. Und das Ganze ist demnächst draußen bei Joyce Records. Hier haben wir was ganz Neues, ein Act, dessen Name mir bisher zumindest noch nicht untergekommen ist, Mind the Gap. Red Race heißt der Track, Future Sonne, das Label. Demnächst draußen.

wunderschöne, verträumte, jazzige Nummer. In Passing Light heißt das Ding, ist von einem Künstler namens Orlando B. Und der wird demnächst eine ganze EP mit vier wunderschönen, ähnlich gearteten Tracks rausbringen, die ein bisschen straight four on the floor housey sind. Und die Nummer hier, die hat es mir persönlich ganz besonders angetan, weil sie eben so ein ganz kleines bisschen in den musikalischen Gefilden fischt, in denen ich damals angefangen habe, mich für DJ-Musik zu interessieren, New Jazz, Intelligent Music, wie auch immer man das nennen möchte. Sehr, sehr schöne Nummer, Orlando B. In Passing Light, Contemplate Records heißt übrigens das Label. Und wir gehen back to Disco. The Wild Violets haben wir hier, ebenfalls neue Single oder neuer Track. In der Pipeline wird demnächst erscheinen. Sweet Redemption heißt der und das Label, von dem hören wir heute noch ein bisschen öfter was, heißt The Disco Express.

Na, habt ihr Spaß? Ah, ich hab tierischen Spaß. Wir sind endgültig in Modern New Disco Gefilden angekommen und wenn man Michael Gray oder einen neuen Track von Michael Gray so hört, hat man das Gefühl, das ist das Einfachste der Welt, einen funkigen, groovigen, wunderschönen Disco-Tune zu machen. Der macht das mit einer Leichtigkeit, ich weiß nicht, wo das herkommt, und mit einer Ausdauer. Also im Grunde never a miss. Alle sind irgendwelche absoluten Kracher-Tracks von Michael Gray. Ich bin da ganz großer Fan. Und das, obwohl sich Michael Gray ja spätestens seit seinem Riesenhit, ihr wisst schon, der Weekend-Song, auch charttechnisch und Spotify-mäßig in ganz anderen Gefilden bewegt. Aber trotzdem bleibt er diesem sehr nischigen, aber sehr, sehr schönen Disco-Style einfach treu. Wir hatten ihn gerade, Michael Gray, zusammen mit Kelly Say. Don't Want Anybody hieß der Track. Und im Remix von Oppo Loppo. Und der ist auch, finde ich, der kitzelt da nochmal ein bisschen noch mehr Eleganz daraus aus diesem Ding. Demnächst, also irgendwann, ich glaube jetzt im Juli, bei Only Good Vibes Music. Und wir bleiben dabei, weil es einfach groovt wie Sau und Spaß macht. Make It Disco haben wir hier. Scylla heißt die Sängerin, die hier beisteuert. Be My Only One. Demnächst bei The Disco Express. Fantastisches Label, habe ich jetzt für mich entdeckt. Liebe alles daran.

und keine New Disco Runde ohne ihn. Rainer von vielen hatten wir. Ich weiß gar nicht, ob man da grundsätzlich den Überblick behält oder ob einfach immer irgendwas Neues von Rainer von vielen da ist. Zusammen mit Disco Creme hat er hier einen Track namens Love Big Bang. Bald rausgehauen bei Blur Records ist das Ding demnächst draußen und aktuell übrigens auch, ich glaube, nur noch wenige Exemplare verfügbar. Also wer es haben möchte auf Vinyl, die aktuelle EP von Rainer von vielen zusammen mit Sven Wegner, auch bei Blur Records, dann beeilt euch lieber ein bisschen. Ich sage auf jeden Fall, das ist was man braucht zum Atmen. Hier haben wir was sehr Schönes, etwas Neues von Adam Zaran oder wie auch immer man ihn ausspricht. Neue EP ist demnächst draußen bei Dealed With Records und da haben wir von diesen wunderschönen Track hier namens Moongazer.

Ach, darüber habe ich mich sehr, sehr, sehr gefreut, als die in meiner Box gelandet ist. Klinke auf Chinch zusammen mit Janni. Make Me Happy heißt der Track, ist demnächst bei Blur Records draußen. Wirklich fantastischer Track. Großartige Menschen, tolle Musik. Ja, ganz liebe Grüße an Lutz und Janni. Schön. Und wir bleiben bei Blur Records und vor lauter Begeisterung habe ich mein Tablet zur Seite gelegt, auf dem ich mir alle wichtigen Notizen gemacht habe. Und jetzt streikt es. Raw Beats heißt dieser Act auf jeden Fall und wenn ich es hinbekomme, sage ich euch auch gleich noch, wie der Rest dazu heißt. Radiate heißt der Track, ebenfalls bei Blur Records.

Der wunderbare Sven Wegner ist ebenfalls ein schier unerschöpflicher Quell neuer fantastischer Tracks. Neuester Vertreter aus dem kreativen Schaffen von Sven Wegner haben wir gerade gehört. Reboot Me hieß der Track, ist demnächst oder jetzt aktuell schon draußen bei Blur Records. Ich schwanke da immer mal ein bisschen, weil ich immer nie genau sagen kann, wann ihr denn diese Show hört und welcher Tag da gerade ist. Aber schaut einfach mal nach, ob ihr die neue von Sven Wegner bei Blur schon ausfindig macht. Und wenn ja, holt sie euch sofort. Genauso wie die hier, was Neues von Session Victim. Zwei Produzenten oder Musiker, man kann es auch nicht in eine Schublade schieben. Die beiden sind so unfassbar vielfältige, kreative Musiker, dass man wirklich neidisch werden könnte. Die haben was Neues gemacht. Flotsam heißt dieser Track. Neue EP ist demnächst draußen bei Rhythm Section International.

ganz schön diepe Angelegenheit. The Sham heißen die Menschen hinter der eben gehörten Musik. Da ist im August eine fantastische EP auf Vinyl auch zu erwarten. Group Symmetry hieß der Track, den wir gerade hatten. Wie gesagt, The Sham heißt der Act. Im August steht das runde Ding im Regal. Deepness technisch noch ein bisschen was drauf. Nonna Fab haben wir hier mit einem Track namens Eternal Between. Trinidadian Deep hat das Ding also wirklich unglaublich deep geremixed. Movement and Soul heißt das Label und da wird das Ganze demnächst erscheinen.

Okay, wir hatten etwas ganz, ganz Neues. Das ist so neu, dass es noch ein ganzes Weilchen dauert, bis es bei euch landet. Im September wird es erscheinen, um genauer zu sein. Eine neue EP von The Finest Wear. For the People hieß der Track. Macht euch mal den Spaß und googelt nach The Finest Wear for the People. Ihr werdet alles finden, außer Informationen zu der eben gehörten Platte. Aber das müsst ihr gar nicht, denn ihr hört sie ja hier und wenn es euch gefallen hat, schreibt euch auf den Zettel. Geht auf die Homepage eures Vinylhändlers, eures Vertrauens in die Pre-Order-Section und pre-ordert das ganze Ding. Und wenn der Vinylproduktionsstau, der derzeit gerade noch vor allem eben die kleineren Labels plagt, wenn der bis September vielleicht sogar dann aufgearbeitet ist, dann könnte diese sehr, sehr feine EP dann pünktlichst bei euch landen. Wie gesagt, The Finest Wear for the People heißt der Track, den wir gerade hatten. Gefällt mir sehr, sehr gut. Was gerade so ein bisschen vom Vinylproduktionsstau betroffen ist, oder nicht nur ein bisschen, sondern ganz schön dolle, ist Heist Recordings. Ich warte seit April. Oh Gott, seit April warte ich auf die Heist 100. Die ist immer noch nicht da. Und die hier ist auch noch nicht da. Die neue EP von Heist, von Damn Swindle ist ganz klammheimlich erschienen. Call Me heißt sie und da haben wir hier I Like It. Jetzt immerhin digital schon draußen bei Heist Recordings. Damn Swindle, Call.

Okay, wir hatten den fantastischen Fritz Wenting, auch unermüdlich immer weiter dabei, neue Tracks zu basteln und die dann vorzugsweise auf seinem eigenen Label Wolf Records rauszuhauen. Aber in diesem Fall hat er einen sehr, sehr schönen Track gemacht namens Burning auf einer neuen EP. Nee, Burned heißt er. Auf einer neuen EP und die ist diesmal bei Clone Royale, ein anderes Label. Auch sehr, sehr schön. Man merkt immer ein bisschen, wie er mit den Stilistiken ganz leicht variiert. Wenn er bei einem anderen Label was macht, dann kehrt er da andere Sachen immer ein bisschen raus. Und ich finde das total abgefahren. Richtig, richtig gut. Schöne Nummer, Fritz Wenting, Burnt. Genauso wie das hier, Jamie Rosso haben wir hier. Night After Night heißt dieser Track. Jetzt oder demnächst draußen bei Domino Recordings.

Ah, war es nicht wunderschön? Lenny Kravitz, I Belong to You im Remix von Verso, ein DJ und Produzent aus Israel, der das Ganze jetzt gerade bei einem Label namens Maccabi House zu releasen gedenkt. Das wird demnächst dort erscheinen. Das ist nicht einfach nur ein Remix, finde ich jedenfalls. Ich finde, das ist sehr viel mehr. Das ist so ein, das ist ein Erlebnis, oder? Es ist im Grunde ein Hörerlebnis und nimmt einen mit in den Sommer auf dem Festival. Das ist wie so ein Festival-Moment. Auch die Art, wie da mit dem Original-Song, mit den Samples gearbeitet wird und dann diese Konzertatmosphäre, die im Breakdown mit dabei ist. Und es ist einfach, ja, die perfekte Open-Air-Platte mag ich sehr, sehr, sehr. Verso heißt der junge Mensch, der dieses Ding geremixt hat. Lenny Kravitz, I Belong to You, die haben wir natürlich alle längst erkannt. So, und hier haben wir eine sehr, sehr schöne Platte und die ist so wunderschön, dass wir sie nochmal starten. Das wäre zu schade, wenn der blöde DJ immer in die Mixe reinquatscht. Mann, Mann, Mann. Louis Vega haben wir hier, Legende, muss man nicht mehr sagen. Touch the Sky heißt der Track übrigens zusammen mit einem Künstler namens Tony Momrele. Momrele? Hä? Wie heißt das? Egal, daran breche ich mir jetzt keinen ab. Und das Ganze geremixt von Masaki. Ja, sehr schöner Track, demnächst draußen bei Nervous Records. Ich halte jetzt die Klappe.

Okay, die 2 Stunden sind fast schon wieder vorbei. Es ist Wahnsinn, wie schnell das heute ging. So ist es halt, wenn man Spaß hat. Ach, es ist alles so toll. Es ist alles so funky, oder? In letzter Zeit. Vielleicht kommt es mir auch nur so vor, weil ich das besonders feiere und ich da ganz besonderen Spaß dran habe. Viel, viel funky Disco-Kram stehe ich halt total drauf. Federfunk hatten wir. Care of Here heißt der Track. Demnächst draußen bei Blur Records, genauso wie das Ding hier. Andy Beck, Keep Going On heißt der Track im Remix vom wunderbaren, meisterhaften Manuel Kane. Auch demnächst bei Blur Records draußen. Und das war's. Ich sage an dieser Stelle tschüss. Danke fürs Zuhören. Das war The Groove. Für diese Ausgabe, ich heiße Jan. Freue mich jedes Mal über Feedback. Gebt mir Feedback auf Soundcloud, auf Instagram, wo auch immer ihr mich antrefft. Ich freue mich drüber. Ihr hört diese Show übrigens bei Radio Frei in Erfurt, bei Radio Enno in Nordhausen, bei Kramkiste FM in Weimar, bei Radio OKJ in Jena und natürlich, last but not least, bei Radio Electronica International. Liebe Grüße an alle, die zuhören und vielen, vielen Dank an alle Acts und Artists, von denen ich die Mucke immer kriege. Tausend Dank, ohne euch wäre diese Show nichts. Bleibt nicht mehr zu sagen, außer kommt gut durch die Wärme, durch die Hitze. Bleibt im Schatten. Bewegt euch ein bisschen, aber nicht zu viel. Wir sehen und hören uns wieder beim nächsten Mal. Ciao, sagt der Jan.

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8: Hallo, schön euch wiederzusehen. Möchtet ihr mir vielleicht die Stadt zeigen?
9: Was ist denn zum Beispiel das hier? Ist das aus dem Mittelalter?
10: Das ist das Johannistor. Einst waren es einmal 3 Stadttore, durch die man ins Herz von Jena kommen konnte. Aber nur das Johannistor hat die Zeiten überstanden. Erst war dieser Turm zum Schutz des westlichen Zugangs der Stadt benutzt worden. Die Stadtmauer diente quasi als ein Schutz vor Angreifern, also eine Wehrmauer.
8: Wie alt ist denn das Johannistor?
10: Es ist über 600 Jahre alt. Im 14. Jahrhundert wurde es durch ein Feuer zerstört und sehr schwer beschädigt. 4 Jahre später aber wieder erneut aufgebaut.
9: Kann man dort hinauf?
10: Ja, von dort oben hat man eine super Sicht auf den Markt. Wollen wir uns den mal ansehen?
9: Das sind ja viele alte Gebäude hier.
11: Ja, da hast du recht. Das hier ist zum Beispiel das Rathaus. Es ist Ende des 15. Jahrhunderts gebaut worden und ist damit eines der ältesten Rathäuser Deutschlands.
9: Das sieht aber sehr zusammengewürfelt aus.
11: Das finde ich auch immer. Es wurde sehr oft umgebaut, deshalb die verschiedenen Stile.
9: Wo kommt denn das Läuten her?
12: Zu jeder vollen Stunde läutet die Glocke und der Schnapphans ist wieder in Bewegung.
9: Der Schnapphans?
12: Ja, siehst du ihn? Er hängt dort oben am Rathaus.
8: Der sieht aber gruselig aus. Nach was schnappt er denn? Das sieht aus wie ein Kloß.
12: Nein, das ist eine goldene Kugel. Der Schnapphans existiert seit dem Anfang des 16. Jahrhunderts. Davor hing er jedoch nur am Anbau des Rathauses. Den Kloß gibt es erst seit 1800, weswegen die goldene Kugel gar kein Kloß sein kann.
9: Ach so, und wer sind die Figuren daneben?
12: Der die Kugel hält, heißt der Pilger und zieht sie immer, kurz bevor der Schnapphans ihn schnappen kann, davon. Auf der anderen Seite steht ein Engel. Er hält eine Glocke in den Händen, mit der er läutet.
9: Und was passiert, wenn er die Kugel bekommt?
12: Alte Geschichten sagen, dass dann die Welt untergeht. Selbst Luther hat schon von ihm berichtet. Der Schnapphans ist eins der 7 Wunder von Jena, wie der 7-köpfige Drache Draco oder der Fuchsturm. Aber dazu kannst du noch viel mehr im Stadtmuseum erfahren, gleich dort vorne.
8: Ah, wie cool! Das werde ich auf jeden Fall mal anschauen. Aber sonst läutet doch eigentlich immer eine Kirche zur vollen Stunde. Ist hier eine in der Nähe?
12: Ja, komm, ich zeige sie dir.
9: Wow, die ist aber beeindruckend.
12: Das ist die Stadtkirche von Jena, St. Michael.
9: Ah, St. Michael. Ist das nicht der Stadtpatron?
12: Ja, ab dem 13. Jahrhundert wurde er der Beschützer von Jena. Die Kirche wurde aber erst im 14. Jahrhundert erbaut und Mitte des 16. Jahrhunderts fertiggestellt.
9: Warum haben die Baumeister so lange gebraucht?
12: Zwischendurch waren 30 Jahre Baupause, deswegen brauchten sie so lang.
8: Und was ist das für ein Durchgang hier rechts?
12: Das ist auch eines der 7 Wunder von Jena, Ara. Alle Studenten in Jena hatten sich einen kleinen Spruch auf Latein gemerkt, in dem alle Wunder von Jena erwähnt wurden, als Erkennungszeichen sozusagen, um wirklich zu wissen, ob man in Jena studierte. Über dem Durchgang ist der Altar der Stadtkirche. Komm, schauen wir uns noch etwas anderes an.
8: Ja, gerne. Der Hanfried auf dem Markt interessiert mich. Der war doch der Gründer der Universität, oder?
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1: Herzlich willkommen zu einer neuen Sendung. Ich bin Cora und sitze hier mit Tillmann und mit Anna-Maria vom Spielecafé, und zwar Tillis Spielecafé in Jena. Und mich würde natürlich total interessieren, weil das hat mich von Anfang an fasziniert, ein Spielecafé. Wie kommt man auf diese Idee, ein Spielecafé zu eröffnen?
2: Ja, hi. Schön, dass wir hier sein dürfen erstmal. Spielecafé eröffnen, ja, also die Idee ist quasi geboren in meinem Kopf, als ich selber mal ein Jahr in Kanada war. Die Idee ist dann ein bisschen importiert worden und ist ja auch nicht das erste in Deutschland gewesen. Also es gibt zum Beispiel das Würfel und Zucker in Hamburg, das war auch vor uns schon dran. Aber ja, in Jena ist es natürlich einzigartig so.
1: Wie genau sieht dieses Konzept aus? Also was kann eine Person tun oder erwarten, wenn sie zu euch kommt?
3: Es ist kein Zwang zu spielen, aber wir freuen uns natürlich, wenn gespielt wird. Wir funktionieren aber auch wie ein normales Café. Also man kann natürlich auch nur trinken, essen, reden, kommunizieren. Es fällt uns aber auf, dass die meisten dann doch Interesse an den Spielen entwickeln und sich dann doch das ein oder andere kleine Spiel schnappen und ein bisschen entdecken.
2: Es ist auf jeden Fall ein Ort der Begegnung, das kann man sagen.
3: Es macht nur richtig Spaß, wenn der Laden richtig voll ist und wenn man merkt, dass die Leute Spaß haben.
1: Da fiel mir gerade noch ein, der schöne Spruch von Schiller: Der Mensch ist nur da ganz Mensch, wo er spielt. Was hat das mit diesem Spielen auf sich? Ist das was nur für Menschen ist oder spielen auch andere Lebewesen gerne?
3: Also ich würde sagen, das ist was sehr menschlich Eigenes. Natürlich spielen auch andere Lebewesen gerne, aber was mir sehr stark auffällt, ist einfach, wie vertieft unsere Gäste in den Spielen sind. Also manchmal bekommen sie uns halt gar nicht mit, wenn wir da so rumlaufen und dann nochmal nach Getränken fragen. Sind einfach so tief im Spiel, so tief in der Welt, in der sie sich gerade befinden, gerade wenn es komplexe Spiele sind. Ich glaube, sie entdecken einfach sehr viel. Es ist immer eine Form von Trial and Error. Und ich glaube, deswegen ist es auch immer spannend, wenn neue Spiele vorgestellt werden. Sie wollen diese Welt entdecken. Und was ich halt sehr schön finde, ist, dass wir das nicht digital machen, sondern analog. Dass es einfach wirklich wieder ein Ort ist, wo Leute zusammenkommen, nicht digital, sondern sich in einem Café treffen und dort diese Welten zusammen entdecken. Das finde ich total schön.
1: Ja, es klingt auch danach, halt einfach ein Abenteuer zu erleben.
3: Genau sowas.
1: Ist das so jetzt so die Arbeit, wo ihr sagt, yes, das mache ich jetzt erstmal so die nächsten Jahre, so kann es weitergehen? Mein Traum ist wahr geworden?
3: Sehr gute Frage. ja, würde ich tatsächlich mit ja beantworten. Es ist, erfüllt mich sehr.
2: Ja, also mich erfüllt die pure Existenz natürlich mit großer Freude.
1: Work-Life-Balance, was würdet ihr sagen, wie sieht es damit aus?
2: Gibt's nicht.
3: Gastronomie hat eine ganz schlechte Life.
2: Halte ich für ein Gerücht, dass es sowas wie Work-Life-Balance gibt.
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Ich habe mal wieder im Buchladen gestöbert und dort etwas ganz Besonderes gefunden. Ich nehme das schon einmal vorweg, das heutige Buch hat mich unglaublich begeistert. Es handelt sich dabei um den Fantasy-Roman Mr. Parnassus Heim für magisch Begabte von T.J. Klune. Die deutsche Erstausgabe erschien im Mai 2021 im Heine Verlag. Worum geht es in diesem Roman? Linus Baker ist 40 Jahre alt, alleinstehend und führt ein extrem tristes Leben. Er lebt in einer grauen und ständig verregneten Stadt mit griesgrämigen

Mitmenschen, einem echt fürchterlichen und stark reglementierten Job, mit unfreundlichen Kollegen, einer unfreundlichen Chefin, wenig Urlaub und wenigen freien Wochenenden. Die Menschen beachten sich gegenseitig kaum, beziehungsweise sind halt einfach nur unfreundlich zueinander und haben nicht ein einziges nettes Wort füreinander übrig. Der einzige Farbtupfer in diesem grauen Leben sind seine Sonnenblumen vor seinem Haus. Eines Tages bekommt er allerdings einen ganz besonderen Auftrag. Als Mitarbeiter in der Sonderabteilung des Jugendamtes, die für das Wohlergehen magisch begabter Kinder zuständig ist, soll er nämlich auf eine Insel fahren und das Waisenhaus des Mr. Parnassus inspizieren. Linus macht sich tatsächlich auf den Weg dorthin, aber nicht alleine, sondern mit seiner Katze. Zunächst hat er noch starke Vorbehalte gegenüber der Kinder, denen er dort begegnet, doch das ändert sich im Laufe der Zeit, denn nach und nach gewinnen alle zueinander etwas mehr Vertrauen. Kommen wir an dieser Stelle zum wertenden Teil und da kann ich auch einfach nur sagen, dass ich keine negative Kritik habe. Es gibt einfach nichts. Ich finde das Buch absolut toll. Ich finde die Geschichte ist witzig, ernst und berührend zugleich. Auf der einen Seite spüre ich die Schwere der grauen Stadt und eines angepassten Lebens im Hamsterrad und auf der anderen Seite Erleichterung, sobald sich Linus Baker auf der sonnigen Insel befindet. Ich mag außerdem besonders gerne den Schreibstil und finde es auch toll, wie auf ironische Weise manchmal die Verhaltensweisen und Gedanken von Linus Baker vom Erzähler kommentiert werden. Was ich auch besonders schön finde an dem Buch ist, mitzubekommen, wie die Figuren langsam auftauen und sich näher kommen. Dabei ist es immer wieder zu bemerken, wie die Kinder Anfeindungen ausgesetzt sind und dann ist es umso schöner mitzubekommen, wie sie immer mehr Verbündete finden. Ich denke, eine sehr wichtige Sache, die uns das Buch mitgeben möchte, ist, nur weil Menschen von dem abweichen, wie wir es gewohnt sind, heißt das nicht, dass sie schlecht oder vielleicht sogar böse sind, so wie es in dem Buch oft dargestellt wird. An dieser Stelle bin ich froh, dass der Autor nicht noch mehr in die Tiefe gegangen ist, als es darum ging, was den Kindern bisher schon Widerwärtiges von Menschen angetan wurde. Und das nur, weil diese Menschen Angst hatten und ihre Vorstellungen von richtig und falsch und wie Kinder sein sollten, über diese Kinder gestülpt haben und das als Legitimation sahen, sie zu misshandeln. Anstatt halt zu versuchen, sich mit anderen Lebewesen zu beschäftigen und sie wirklich zu sehen und zu erkennen. Also gab es ehrlich gesagt bei diesem Buch auch echt mehrere Momente, in denen bei mir die Tränen geflossen sind. Eigentlich mag ich tatsächlich gar nicht so gerne Fantasy-Romane, zumindest dachte ich das bisher. Aber als ich dieses Buch gelesen habe, war das für mich nicht wirklich Fantasy, weil ich in den magisch begabten Kindern die Menschen gesehen habe, die in unserer Gesellschaft ausgeschlossen und an den Rand geschoben werden. Eben Menschen, die nicht in eine Schublade passen oder auf irgendeine Weise von der Norm abweichen. Insbesondere der Heteronormativen, das muss hier auch nochmal hervorgehoben werden, da es sich nämlich bei diesem Roman auch um einen queeren Roman handelt. Ja, und nun zum Fazit. Mr. Parnassus Heim für magisch Begabte ist ein Roman, der meiner Meinung nach von allen Menschen gelesen werden kann, egal wie alt. Und es geht um Liebe, gegenseitiges Kennenlernen und manchmal auch um Knöpfe. Ich hatte es ja schon am Anfang gesagt, dass mich dieses Buch total begeistert hat und deswegen habe ich mir direkt ein weiteres Buch von dem Autor gekauft und zwar das Unglaubliche Leben des Wallace Price. Genau, und da bin ich auch schon ganz gespannt, wie die Geschichte sein wird. Und an dieser Stelle schließe ich mal wieder mit einem Zitat. Jeder von uns lebt in seiner eigenen kleinen Blase und auch wenn die Welt ein geheimnisvoller, schrankenloser Ort ist, schottet unsere Blase uns dagegen ab. Sehr zu unserem Nachteil. Aber es ist auch hübsch einfach, denn Routinen wirken so schön beruhigend. Tag ein, Tag aus, immer das Gleiche. Wenn wir dort herausgerissen werden, wenn die Blase platzt, kann es schwierig sein zu begreifen, was wir alles verpasst haben. Möglicherweise macht es uns sogar Angst. Manche von uns setzen dann alles daran, die Blase zurückzubekommen.

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1: Herzlich willkommen,
2: ihr hört
1: bei unserer
2: Sendung
1: Stimmen.
3: Mein Name ist Julia und ich war im Kino unterwegs zu einem Filmgespräch mit der Wissenschaftlerin Marie-Charlotte Rümmler. Anlass für das Filmgespräch war der Dokumentarfilm Into the Ice. Das ist ein Dokumentarfilm über Grönland, über drei Wissenschaftler, die herausfinden wollen, was es mit dem Klimawandel auf sich hat anhand des Eises, wie es sich verhält, wie es sich bewegt. Ganz spannend war also im Anschluss an diesen Film Into the Ice, dass die jener Wissenschaftlerin, Ökologin und Pinguinforscherin Marie-Charlotte Rümmler zu Gast war. Sie hat den Film gemeinsam mit dem Publikum angeschaut und hat sich dann den Fragen des Publikums gestellt. Herzlich willkommen, Marie-Charlotte Rümmler. Wie ist das so ganz persönlich, in einer so unwirtlichen Umgebung zu forschen, sich für Forschungszwecke aufzuhalten? Wie kommt man zum Beispiel mit dieser krassen Kälte und dem eisigen Wind klar?
4: Also man kann das eigentlich immer gar nicht so richtig beschreiben. Die Bilder in solchen Filmen, die geben da eigentlich auch nur einen Bruchteil davon her. Ich fand es vor allem eine extrem erdende Erfahrung, dass man einfach spürt, wie klein und unbedeutend man als Mensch in so einer großen Natur ist. Das ist immer so ein häufig genutzte Ausdrucksweise, aber es ist wirklich, also wir haben das natürlich auch mal gemacht dort auf der Station, dass wir dann bei Schneesturm, bei ich weiß nicht wie vielen, bei was für einer Windstärke, also wo es wirklich schon im Prinzip gerade grenzwertig war, überhaupt noch zu laufen gegen den Wind, dass wir da halt rausgegangen sind vor die Station und da einfach mal 100 Meter versucht haben, durch den Schnee zu laufen. Und es ist wirklich, das sind einfach Naturgewalten, die kann man sich gar nicht vorstellen, wenn man das nicht erlebt hat. Das ist wirklich sehr, sehr beeindruckend. Aber abgesehen von den Extremereignissen ist es natürlich einfach eine ganz eigene Arbeitsweise irgendwo. Ne? Man muss sich natürlich vorher ein bisschen auf die Bedingungen einstellen, die Kälte zum einen, zum anderen natürlich auch die Trockenheit der Luft, die Windstärken und so weiter. Ich hatte es ja vorhin schon mal angedeutet, Technik ist da natürlich ein ganz großes Thema, gerade wenn man mit Drohnen unterwegs ist, das ja auch recht sensible Technik bedeutet. Da wird Plastikspröde, alles was irgendwie Kabel sind, kann super schnell brechen, weil bei der Kälte halt einfach die Beweglichkeit nicht mehr gegeben ist. Die Windstärken sind für Drohnen natürlich suboptimal in vielen Fällen. Die Kälte ist für Batterien total schädlich sozusagen. Also man muss immer gucken, dass man sämtliche Batterien, die man hat, irgendwie warm hält. Und das ist natürlich logistisch dann wieder ein Aufwand. Also es ist einfach so ein bisschen so eine sehr eigene Arbeitsweise, an die man sich halt gewöhnen muss. Und irgendwie im Sinne der Datenaufnahme denkt man dann, also mir geht es zumindest so viel an die Technik, die funktionieren muss und dass da alles klappt, dass man das eigene Frieren gar nicht mehr so richtig mitbekommt. Und man selber ist natürlich auch entsprechend ausgerüstet.

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6: Was denken Sie denn, was das Wort Carbon

0: Uff bedeutet.
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8: Heute geht es um Meerjungfrauen. Junge, schöne, alte, grauslige und mysteriöse. Meerjungfrauengeschichten für kleine und große. Wir beginnen mit einer Geschichte für die ganz Kleinen und die heißt Die kleine Meerjungfrau. Die kleine Meerjungfrau ist ganz allein. Traurig sitzt sie auf einem Felsen und betrachtet ihr einsames Spiegelbild im Wasser. Ach, seufzt sie sehnsuchtsvoll, ich hätte gerne eine Freundin, die so ist wie ich. Mit einer Fischflosse, langen blonden Haaren und einer wundervollen Stimme. Ich habe überall nach ihr gesucht, hinter jeder Wasserpflanze, jeder Koralle und hinter jedem Riff. Doch nirgendwo habe ich sie gefunden. Im ganzen Ozean ist niemand so allein wie ich. Die kleine Meerjungfrau ist so verzweifelt, dass sie ihr Gesicht in den Händen vergräbt. Sie weint dicke Cola-Tränen und vergisst alles andere um sich herum. Doch das ist ein Fehler, denn mit dem Meer stimmt irgendetwas nicht. Es wird immer unruhiger, obwohl Windstille herrscht. Es fühlt sich fast an wie ein Seebeben. Was ist bloß los mit dem Meer? Jetzt teilt sich die Wasseroberfläche und es gibt ein riesiges Haupt frei. Es ist der Kopf eines Seeungeheuers. Ohne, dass die kleine Meerjungfrau es bemerkt, schwimmt das Monster immer näher heran. Seine Haut glänzt schuppig grün, seine Augen leuchten feurig gelb, aus seinem Kopf wachsen zwei furchterregende Hörner. Das Seemonster sieht genauso seltsam aus wie die Meerjungfrau, nur eben ganz anders. Interessiert betrachtet es das seltsame Wesen mit der Fischflosse. »Wollen wir Freunde sein?« faucht es freundlich. Da endlich hebt die kleine Meerjungfrau den Kopf. Als sie den Drachen erblickt, erschreckt sie sich sehr. »Freunde?« stammelt sie entgeistert. Das geht doch nicht!« Das Ungeheuer ist ein wenig schwer vom Begriff. »Warum geht das nicht?« will es wissen. Die kleine Meerjungfrau schluckt ihre Angst herunter.
9: »Na, weil wir sind ganz verschieden,« stellt sie tapfer klar. »Sieh uns doch mal an!«
8: Doch der Drache ist nicht so leicht abzuweisen.
10: »Sind wir zu verschieden, um zusammen schwimmen zu gehen?« fragt er stur.
8: Seine Augen funkeln unternehmungslustig und einladend. Die kleine Meerjungfrau ist drauf und dran zu sagen, »Allerdings, dafür sind wir zu verschieden.« Doch dann klappt sie den Mund zu und überlegt. Sie hat tatsächlich mehr Lust, schwimmen zu gehen, als auf einem Felsen zu hocken und zu weinen. Was schadet es schon, eine Pause einzulegen vom Traurigsein? Und deshalb lächelt sie und sagt, gemeinsam schwimmen ist in Ordnung. Obwohl es für eine Meerjungfrau eigentlich absolut nicht in Ordnung ist, mit einem Drachen schwimmen zu gehen. Das Seemonster ist begeistert über die Zusage. Es schillert nicht mehr grün, sondern läuft vor Freude rot an. Die kleine Meerjungfrau hüpft ins Wasser und schwimmt mit dem Drachen um die Wette. Das macht richtig Spaß. Im offenen Meer ist das Ungeheuer schneller als die Meerjungfrau, weil es größer und kräftiger ist. Aber im Korallenriff hat die Meerjungfrau die Nase vorn, weil sie kleiner und wendiger ist. Der Tag vergeht im Handumdrehen.
10: »Das war toll«, strahlt das Seemonster am Ende des Tages. »Ich bin lange nicht mehr so glücklich gewesen.«
9: »Mir geht es auch so«, räumt die kleine Meerjungfrau ein. »Die Zeit mit dir hat so Spaß gemacht.«
8: Der Drache ist begeistert über das Lob.
10: »Dann sind wir also jetzt Freunde?«, will er wissen.
8: Doch die kleine Meerjungfrau schüttelt den Kopf. Sie sieht auf einmal wieder ganz traurig aus.
9: Wir können zwar zusammen schwimmen, aber Freunde können wir nicht sein, beharrt sie.
8: Wir sind zu verschieden.
9: Das versteht das Seemonster nicht, weil es immer noch schwer vom Begriff ist.
10: Wozu sind wir zu verschieden? Fragt es deshalb ein wenig dumm. Genügt es nicht, zusammen zu schwimmen? Die Meerjungfrau seufzt.
9: Wir sind zu verschieden, um gemeinsam zu singen, erklärt sie geduldig.
10: Das ist sehr wichtig für eine Meerjungfrau. Sie setzt sich auf den Felsen und stimmt mit ihrer wundervollen Stimme ein trauriges Lied an. Es handelt von Sehnsucht und unerfüllten Träumen.
9: Der Drache lauscht ergriffen. Das Lied gefällt ihm sehr gut. Das Seemonster hat noch nie zuvor etwas so Schönes gehört. Am liebsten würde es auch so herrlich singen können wie die kleine Meerjungfrau.
10: Das Ungeheuer versucht es.
0: Aus seiner Kehle kommt ein rauchiges Fauchen. Es klingt ganz anders als bei der Meerjungfrau.
9: Doch das Seemonster ist nicht so leicht zu entmutigen. Unbeirrt versucht es zu singen.
0: Fauch, Fauch, Fauch, macht es wieder und wieder.
9: Qualmwolken steigen auf, so sehr bemüht sich das Seeungeheuer darum, mit der Meerjungfrau zu singen. Vor Anstrengung tut sein Hals weh. Er schillert nicht mehr grün, sondern leuchtet feuerrot. Der Drache bekommt zum ersten Mal in seinem Leben eine fiese Halsentzündung. Nun kann er nicht einmal mehr fauchen, sondern nur noch jämmerlich krächzen, wie ein ganz gewöhnlicher Rabe. Das Seeungeheuer schämt sich sehr. Tröstend nimmt die kleine Meerjungfrau das Monster in die Arme, weil es sich so viel Mühe gegeben hat mit dem Singen nach Meerjungfrauenart. Vielleicht, sagt sie gerührt, können wir doch Freunde sein. Das Seemonster aber ist sich da nicht mehr so sicher. Es fühlt sich ganz elend. Sein Atem ist fiebrig heiß. Als der Drache hustet, speit er aus Versehen Feuer. Das Feuer erwärmt das Wasser und erleuchtet den Himmel. Das sieht wunderschön aus. Die Meerjungfrau ist fasziniert. Nie zuvor hat sie etwas so Fantastisches gesehen und erlebt. Am liebsten würde sie selbst Feuer speien können.
10: Die Meerjungfrau versucht es, doch außer Spucke kommt nichts aus ihrem Mund heraus. Aber so schnell gibt die Meerjungfrau nicht auf. Sie versucht es wieder und wieder und wieder. Spuck macht sie. Sie übt so lange, bis auch ihr der Hals wehtut und ihre Stimme heiser wird. Nun krächzt auch die kleine Meerjungfrau wie ein ganz gewöhnlicher Rabe. Nie zuvor ist ihr so etwas Peinliches passiert. Die kleine Meerjungfrau schämt sich sehr.
9: Tröstend streicht das Seeungeheuer ihr über die Wange, weil sie sich so viel Mühe gegeben hat mit dem Feuerspeien nach Drachenart.
0: Das ist wahre Freundschaft, murmelt es gerührt.
9: Diesmal widerspricht die kleine Meerjungfrau nicht, weil sie genau dasselbe fühlt wie das Seemonster, das so faszinierend anders ist als sie selbst. Von da an sind die kleine Meerjungfrau und der Drache Freunde.

0: Es gab ein prächtiges Meereskönigreich in der Mitte eines riesigen Ozeans. Die jüngste Prinzessin dieses Königreichs, die Meerjungfrau Aria, freute sich an diesem Tag sehr auf einen Ausflug im Meer.
1: Daddy, wir haben schon lange keinen Ausflug mehr ins Meer zusammen gemacht. Willst du mit mir mitkommen?
2: Heute gehe ich einen Unterstand bauen für die Fischfamilien aus dem sinkenden Schiff, meine schöne Tochter. Vielleicht begleite ich dich auf deiner nächsten Reise.
1: Dann komme ich direkt danach und helfe, wenn ich zurückkomme.
0: Die kleine Meerjungfrau schwamm in die Tiefen des Ozeans. Ein furchterregender Fischschwarm und eine Schildkrötenfamilie zogen vorbei.
1: Hey, was ist denn hier los? Wovor rennst du weg?
2: Lauf, Meerjungfrau, lauf! Ein riesiges Tor saugt alle ein!
0: Die Meerjungfrau erschafft ein Blasenschild für sich selbst und schwamm schnell in Richtung des geheimnisvollen Tores. Sie war überrascht, dass es tatsächlich ein verschlossenes Tor in der Tiefe des Ozeans gab. Als sie ein bisschen näher kam, öffnete sich plötzlich das Tor und ein großer Strudel verschrang die Meerjungfrau Aria. Aria hat sich selbst wieder in einem völlig anderen Ozean gefunden. Die Fische und Korallen waren hier farblos und das Wasser war so trüb und schmutzig. Als Aria sich überrascht umdrehte, war der Strudel geschlossen und das geheimnisvolle Tor war verschwunden. Sie bemerkte den Seestern am Fuße der Klippen, während sie umhereilte.
1: Hallo Seestern! Oh, ich glaube, ich habe mich verirrt. Kannst du mir helfen?
3: Aria?
0: Sie sahen zum ersten Mal in ihrem Leben einen Meeresbewohner. Die Seesterne versteckten sich aus Angst unter den Felsen. Die Meerjungfrau hingegen verstand nicht, warum die Sterne von ihr weggelaufen sind, denn sie sprachen in einer Sprache, die sie nicht kannte. Inzwischen sah sie einen blassen und müden Hummer auf sie zukommen.
1: Hey Hummer, ich glaube, ich habe mich verlaufen. Kannst du mir helfen?
4: ¿Qué? No entiendo lo que estás diciendo. ¿Y qué eres? ¿Un humano o un pez?
5: Oh, ich hab dich gesehen. Kami belin bernamelia, die ganze Bertini selimia.
1: Oh nein, ich spreche nicht dieselbe Sprache wie du, kleiner Fisch. Wie werden wir uns gegenseitig verstehen?
0: Die kleine Meerjungfrau Aria hat versucht, mit ihren Händen um Hilfe zu bitten, aber der Hummer hatte Angst vor diesen Bewegungen und ist sofort von dort weggelaufen. Gerade als die kleine Meerjungfrau beschloss, an Land zu schwimmen, sah sie in der Ferne einen Kugelfisch. Sie schwamm schnell zu ihm und bat um Hilfe.
1: Bitte, bitte hilf mir, Kugelfisch. Ich habe mich verirrt und kann nicht mehr zurück.
6: Oh, are you a sea person?
1: Ich kann nicht verstehen, was du sagst. Aber ich werde dir nicht wehtun, keine Sorge.
0: Als die Meerjungfrau Aria ihre Hand dem Kugelfisch gab, geriet der Kugelfisch einen Moment lang in Panik und blies seine giftige Flosse auf. Und seine Flosse berührte die kleine Meerjungfrau. Die kleine Meerjungfrau wurde auf der Stelle schwach und sank auf den Grund des Wassers mit geschlossenen Augen. Die Zeit ist verflogen. Poseidon, der Unterwasserkönig, war auf der Suche nach seiner Tochter Aria, die seit Stunden nicht ins Königreich zurückgekehrt war.
2: Sucht weiter die Ozeane ab!
0: Als die kleine Meerjungfrau das Bewusstsein wiedererlangt, öffnet sie ihre Augen in einem Haus einer alten Qualle. Die alte Qualle hat neben Aria gewartet.
7: Du bist endlich zum Leben erwacht.
1: Oh, endlich ein Lebewesen, mit dem ich dieselbe Sprache spreche. Oh, danke, dass du mich gerettet hast.
0: Die Qualle sagte zu Aria, dass sie auch vor Jahren aus Versehen auf diese Seite des Ozeans gekommen war und nie mehr zurückkehren konnte. Deshalb habe ich jede ihrer Sprachen gelernt. Aber meine Kraft ist nicht genug, um diesen Ort schön zu machen, Meerjungfrau.
1: Ich habe eine Lösung im Kopf, aber wir müssen zuerst das mysteriöse Tor finden.
0: Meerjungfrau Aria und die Qualle schwammen gemeinsam in die fernen Weiten des Ozeans. Dann fing die alte Qualle laut an zu pfeifen. Plötzlich versammelten sich eine Menge Tintenfischschüler um sie.
7: Die Qualle fragte sie, ob sie alle die Tinte zur selben Zeit abgeben könnten. Das geheimnisvolle Tor, das in dem Moment durchsichtig war, wurde durch die Tinte, die die Tintenfische freisetzten, plötzlich sichtbar. Aber egal, wie sehr sie sich anstrengten, das Tor öffnete sich nicht. Deshalb schuf die kleine Meerjungfrau einen Hammer aus Wasserblasen und schlug mit großer Wucht auf das Tor. Als sich das Tor öffnete, fanden sie sich wieder im anderen Ozean. Gemeinsam schwammen sie in das Reich des Meeres. Aria erzählte ihrem Vater Poseidon davon, eins nach dem anderen, wie unrein und vernachlässigt diese völlig andere Welt, die sie sah, war.
2: Es ist klar, was zu tun ist. Wir werden das Wasser reinigen, so schnell wie möglich, und einen schönen Lebensraum für die Fische schaffen.
7: Gemeinsam schwammen sie zu dem Ort, wo sich das geheimnisvolle Tor befand. Poseidon hob seinen Zauberstab und schuf so große Wellen, dass das geheimnisvolle Tor für einen Moment erschien und dann zerbrach. So kamen die beiden Ozeane zusammen. Die Gewässer wurden sauber und die Meereslebewesen waren sehr glücklich. In der Zwischenzeit erkannte Poseidon, dass die Fische Schwierigkeiten hatten, die Sprache des jeweils anderen zu verstehen. Und verwandelte ein gesunkenes Schiff in eine Schule. So hatten alle Fische die Möglichkeit, die Sprachen des anderen zu lernen. You won't poison me anymore, will you, little bubble?
2: Ich werde dir nicht wehtun. Oh, es tut mir leid.
7: Nachdem Poseidon das Wasser gereinigt hat, reichten sich alle Fische die Hände, um diese neue Welt zu verschönern, wo sie die Sprache der anderen lernten. Da jede neue Sprache immer die Pforten einer neuen Welt öffnet.

Das Geheimnis von Atlantis von Mila Kwos und Luna Heidler. Selena Winston lag schlafend in ihrem Bett. »Selena!« Sie schreckte hoch. »Warum weckst du mich?« schrie sie zu ihrem Zwillingsbruder Louis hinunter. Sie schaute auf die Uhr. »Es ist 4 Uhr nachts.« »Mama!« rief Louis. »Ihr geht's gar nicht gut. Komm erst mal runter.« Sie schlüpfte schnell in Pullover und Jeans und stürmte die Treppe von ihrem Zimmer hinunter ins Schlafzimmer ihrer Mutter. Neben ihrer Mama stand, ganz verzweifelt, Louis. »Was ist denn mit Mama los?« fragte Selena. Louis antwortete, »Mama hat die Krankheit. Wir hatten ja gehofft, dass es uns verschont.« Die Krankheit war eine Seuche, die sich in ganz Miami ausbreitete, wie Torfmoos im Moor. Die Mutter zitterte am ganzen Körper. Sie atmete schwer und ihr Blick war glasig. Louis tupfte ihr die Schweißperlen des Fiebers von der Stirn. Selena war immer noch geschockt und drehte sich langsam um ihrer Mutter ein Glas Wasser zu holen. Da sagte diese, »Ihr müsst weg. Von mir aus reist übers Meer, aber ich will, dass ihr gerettet werdet.« »In Ordnung, Ma, wir gehen«, sagte Louis, schnappte sich die Kredit-

und vollgefüllt gingen sie wieder und immer ohne die Zwillinge. Die Bewohner Miamis strömten in Massen zu den Schiffen und drängelten sich hinein, sodass Selena und Luis immer wieder zurückgeschoben wurden. Nachdem Schiff um Schiff, Stunde um Stunde vorbeigezogen waren, schauten sie sich nach kleineren Schiffen und sogar Booten um. Aber sobald sie sagten, dass ihre Mutter krank sei, fingen die Seeleute an zu haspeln und sagten, es sei leider keinen Platz mehr an Deck. Schließlich kamen sie an ein kleines Fischerboot, in dem ein alter, bärtiger Fischer saß. Als sie ihm die Geschichte erzählten, brummte dieser, »Kommt an Bord. Wenn ich an diesem Geseuche sterbe, habe ich wenigstens jemandem geholfen. Habt ihr eigentlich nicht mehr viel Zeit?« Und so stachen sie mit dem alten Fischer in See. Nun waren sie schon 11 Tage gesegelt und hatten sich nur von Brot, Wasser, Käse und der Fischsuppe ernährt, die der Fischer aus den Fischen bereitete, die er fing. »Wie geht es wohl, Mama?« fragte Selena. Luis zuckte mit den Schultern. »Bestimmt gut.« Selena guckte ihn traurig an. »Sagst du doch nur, damit ich mich besser fühle.« Luis grinste. »Ich schau mal nach dem Käpt'n.« Der Käpt'n war der alte Fischer, der die Verantwortung an Bord übernommen hatte und Rolf hieß. In dem Moment trat er auch schon aus der Kombüse. »Frische Fischsuppe!« »Och nee, nicht schon wieder«, seufzte Selena. »Hab nichts anderes«, murmelte Rolf und guckte entschuldigend. Plötzlich wurden die Wellen größer und das Boot schaukelte. »Was ist jetzt los?«, fragte Luis. »Es scheint mir, der Wellengang würde sich verstärken«, sagte Rolf. »Ich muss wieder ans Steuer.« Ein paar Minuten später hörten sie ihn rufen. »Kids, könnt ihr tauchen? Ich glaube, das Boot steckt fest.« Selena tauchte auf. Neben ihr streckte ihr Bruder seinen Kopf aus dem Wasser. »Ich kann nichts entdecken. Du?« Sie guckte ihren Bruder an. Der zuckte mit den Schultern. »Ich auch nicht.« Selena sagte, plötzlich entsetzt, »Dreh dich mal um.« Hinter ihm bewegte sich ein riesiger Strudel auf sie zu. Sie waren sich sofort einig. Sie mussten hier weg. Die Zwillinge schwammen, so schnell sie konnten, gegen den stärker werdenden Strom. Doch schließlich wurden sie eingesaugt. Auf einmal gab es kein Oben und kein Unten mehr. Alles um sie herum war schwarz-grünes, kaltes Wasser. Sie traten wild um sich, dachten, ich muss nach oben. Aber wo war oben? Sie zwangen sich immer weiter und wechselten mehrmals die Richtung. Doch sie umgab nur Wasser und keine Luft. Dann wurde alles schwarz. Als Selena aufwachte, lag sie auf sandig weichem Grund. Neben ihr schlief Luis. Selena hielt schnell den Atem an, doch merkte sie bald, dass sie nun auch unter Wasser atmen konnte. War sie überhaupt unter Wasser? Oder war sie tot? Obwohl Luis neben ihr schlummerte immer noch vor sich hin, was ein schlagendes Argument dagegen war, denn man konnte ja wohl schlecht schlafen, wenn man tot war, oder? Sie sah sich Luis genauer an und sah etwas unter seinen halblangen schwarzen Haaren aufblitzen. Sie schob vorsichtig ein paar Strähnen zur Seite. Das waren ja Kiemen! Schnell tastete sie sich selbst hinter die Ohren. Wie erwartet stellte sie auch bei sich die Atemschlitze fest. Plötzlich sah sie im Augenwinkel, dass Luis sich regte. »Na, endlich bist du wach!« Luis hielt die Luft an, genau wie sie vorhin. »Das brauchst du nicht. Wir können unter Wasser atmen«, sagte sie und guckte sich um. »Was ist los?« fragte er und schaute sich ebenfalls um. »Ich will wissen, wo wir sind.« »Ja klar, das will ich auch. Ich habe noch nie echte Seepferdchen gesehen.« Selena sagte, »Nun, jetzt brauchen wir etwas Essbares.« »Seepferdchen? Ach du immer mit deinen Seepferdchen. Ich meine es ernst.« Luis schwamm sofort los. Wenn seine Schwester wütend wurde, wollte er nicht diskutieren. Selena schwamm hinterher. Sie sahen einen bunten Fisch und Luis ließ sich sofort ablenken. »Schau mal da«, sagte er und glitt dem Fisch hinterher. Er griff nach ihm und tatsächlich, das kleine Tier zappelte unter seinen Fingern. »Mann, Luis, du bist doch keine 6 mehr«, sagte Selena. »Genau. Lass sofort meinen Doktorfisch frei.« Sie drehten sich um

0: und sahen einen kräftigen jungen Mann, dessen Körper ab der Hüfte in einem Fischschwanz überging. Er machte ein sehr ärgerliches Gesicht und sagte, »Du weißt schon, dass es verboten ist, in Atlantis und Umgebung einen Fisch gefangen zu halten. Wir geben Ihnen gerne den Fisch zurück. Entschuldigen Sie, wir wussten nicht, dass er Ihnen gehört«, sagte Selena. »Wissen Sie, wo man hier etwas zu essen bekommt?«
1: »Ja, weiß ich.«
0: »Kommt ruhig mit zu meiner Hütte, dann können wir reden.«
1: »Hm«, antwortete Luis.
0: Der Meermann schien immer noch sauer, denn er guckte Luis wütend an. Selena grinste. Luis hatte offenkundig Angst vor dem Mann. Sein Doktorfisch schwamm ängstlich neben ihm her. »Meinst du, wir können dem trauen?«, fragte Luis leise, damit der Meermann, der ihnen vorausschwamm, sie nicht hörte. »Ich bin nicht sicher«, antwortete seine Schwester, »aber ich denke, wir müssen ihm folgen, wenn wir heute noch was in den Magen bekommen wollen.« Sie waren inzwischen bei einer kleinen Hütte angekommen, die aus Seetang gefertigt schien. Der Seemann bat sie herein mit den Worten, »Rein in die gute Stube. Setzt euch, ich erkläre euch alles.« Sie kamen in einen einfach eingerichteten Wohnraum. An der Wand, ihnen gegenüber, war ein Regal mit Muscheln, Treibholz, Blaualgen und Pflanzen, die den Zwillingen nun völlig unbekannt waren. Der Meermann hieß sie an, sich an den Tisch zu setzen, und sie sahen sich interessiert um. Während sie sich die vielen seltsamen Dinge genauer ansahen, darunter ein Bett aus mit dickem Seegras bewachsenem Korall und einen ebenfalls aus Korall gebauten Essnapf für den Doktorfisch, kam der Meermann auch schon wieder aus einem abgetrennten Raum, der die Küche sein musste, denn er trug ein Tablett in der einen und einen Krug in der anderen Hand. »Hier, für euch! Ihr seht wirklich hungrig aus«, sagte der Wassermensch. Selena und Luis schielten auf das Tablett. Dort türmten sich Speisen, wie die Zwillinge sie noch nie gesehen hatten. Doch sie rochen nicht schlecht. »So«, der Meermann sah sie an, »wie lange seid ihr schon hier in Atlantis? Ich habe euch hier noch nie gesehen.« Und da erzählten sie ihm die ganze Geschichte. Wie ihre alleinerziehende Mutter schwer krank geworden war, wie sie mit Hilfe des alten Fischers zu den Bahamas reisen wollten, wie das Boot stecken geblieben war und sie schließlich durch einen Strudel hierher gelangt waren. »Bei Neptun«, der Meermann schien geschockt. »Hättet ihr mir das gleich erzählt? Ich habe von der Krankheit gehört. Es kann sein, dass ich weiß, wo das Gegenmittel ist, aber der Weg ist anstrengend und gefährlich.« »Was wirklich?«, sagte Luis. Er sah aus, als würde er am liebsten durch die ganze Wohnung des Meermanns schwimmen. Selena guckte Luis an. »Hast du nicht zugehört? Anstrengend und gefährlich.« »Ja, ja, aber wir können Mama retten. Ist das nicht toll?«, fragte Luis begeistert. »Ihr solltet euch nicht zu früh freuen. Der Meermensch sah besorgt aus. Es ist eine Art Grube im Meer. Dort könnt ihr ein Metall namens Orichalkos finden, das in Brocken im Fels klemmt und viele Heilkräfte hat. Wenn man es schmilzt, bleibt es flüssig, wenn es kühl geworden ist. Dann kann man, in dem Fall eure Mutter, es zu sich nehmen.« »Und es könnte Mama helfen?«, fragte Luis freudig. »Naja«, sagte Selena, »es klingt, als würde es einen ordentlichen Haken geben.« »Jawohl«, erwiderte der Meermann, »der Haken sind die Seemonster. Sie hausen in der Grube.« »Seemonster?« Luis' Gesichtszüge entgleisten. »Komm schon, du Angsthase!« Luis' Zwillingsschwester winkte ihn in Richtung Ausgang. »Nein!« Der Unterwassermensch schaute Selena an. »Doch nicht jetzt! Es ist schon dunkel!« Als Selena aufwachte, war das Bett neben ihr leer. Sie streckte sich und stapfte in die Küche. »Wo ist Luis?« fragte sie den Seemann. »Schon vorgegangen.« »Wie?« fragte sie. »Ohne mich?« »Nein«, beruhigte er sie. »Er wartet auf dich.« »In Ordnung«, Selena schaute ihn an. »Bringen Sie mich hin.« »Hey, ich habe extra auf dich mit den Algentaschen gewartet. Die hat dein Bruder fast alle aufgegessen, aber ich habe dir noch ein paar aufgehoben.«
1: Nachdem Selena die Wegbeschreibung und die wirklich leckeren Algentaschen bekommen hatte, schwamm sie in Richtung der Schlucht. Dort wartete ihr Zwillingsbruder schon ungeduldig. »Na, du Siebenschläfer?« Er schmunzelte. Selena grinste zurück. »Das zahle ich dir später heim. Erstmal müssen wir unsere Mama retten.« Sie schwammen hinab in die Kluft im Meer und tasteten die schroffen Felsen ab. Auf einmal schoss ein riesiges Seepferdchen auf die Zwillinge zu. Das Seepferdchen packte Luis am Kragen. »Luis!« schrie Selena entgeistert. Luis zappelte im Griff der Bestie. »So hatte ich mir meine erste Begegnung mit einem Seepferdchen nicht vorgestellt.« Das Monster schnappte nach Selena und zerrte die beiden in eine Höhle. Das Seepferdchen schwamm in der Höhle umher. »Wolltet ihr das Metall? Wolltet ihr alles wegnehmen? Alles, alles? Und das nur, um die Haare oder die Haut besser zu machen? Du kannst reden?« fragte Selena nach. »Na, hörst du doch!« Selena raffte sich zusammen und sprach mit dem Seepferdchen. »Wir wollten keine Kur oder so machen. Wir wollten unsere Mama heilen. Sie leidet an einer schrecklichen Krankheit, die keinen Namen hat. Bitte, lass uns gehen. Euch gehen lassen. Nicht fressen. Gehen.« Auch Luis meldete sich zu Wort. »Genau, einfach gehen lassen. Du würdest etwas Gutes tun.« Das Seepferdchen schaute die beiden an. Dann sagte es entschlossen, »Steigt auf.« Als die Zwillinge zu Hause waren, standen sie vor ihrer Mutter. Sie lag auf dem Bett und atmete nur noch wenig. Ihre Augen waren geschlossen. Vorsichtig flößte Luis ihr ein paar Tropfen Elixier ein und sie erwachte schlagartig. »Wie seid ihr hergekommen?« fragte sie. »Ach, weißt du«, antwortete Selena und tauschte einen Blick mit Luis. »Das ist eine lange Geschichte.« Das war »Das Geheimnis von Atlantis« von Luna Heitschler und Mila Quos. Gelesen von Mila Quos.

0: Die Mondmuschel. Wenn an wolkenlosen Sommertagen die Sonne zwischen den Korallenriffen im Meer untertaucht, leuchten die Felsen wie blühende Rosengärten und das Wasser wird durchsichtig bis auf den Grund.
1: An solchen Tagen kann man den protzigen, dummen Meerkönig sehen. Er schwimmt durch die Tangwälder und bläst aus seinem breiten Maul Fontänen in die Seeanemonen. Dann flüchten die Fische in die dunklen Tiefen, die Fischerboote tanzen auf den Wellen wie Flaschenkorken und die Netze zerreißen.
0: Dieser Meerkönig hatte eine wunderschöne, aber kaltherzige Tochter. Sie hieß Saida und tanzte im Abenddämmern und im fahlen Morgengrauen über die Wellen, sacht wie ein Nebel. Ihre Arme und ihre Stirn glänzten im Mondlicht wie weißer Marmor. Und ihr Gesang klang lieblicher als das Lied der Nachtigall in den Sanddornbüschen zwischen den Dünen.
1: Wenn Saida sang, lauschten die Menschen wie gebannt am Strand und in den Booten. Und der Meerkönig konnte sie leicht in die Tiefe ziehen, damit sie für alle Zeiten seine Diener wurden.
0: 1000 Jahre vergingen wie ein Tag, aber die schöne Saida wurde nicht eine Stunde älter.
2: Nicht älter, nicht klüger, nur schöner, sang der Korallenfisch und versteckte sich schnell zwischen den Armen der Seeanemonen.
0: Als sich Saida bückte, um ihm in seinem Versteck aufzulauern, glitt das Licht des Mondes von den Korallenriffen hinab in das Wasser und baute eine leuchtende Straße ins Meer.
1: Für mich? Fragte Saida und lief über die Lichtbrücke, tauchte auf und griff nach den Mondstrahlen, die den dunklen Vorhang der Nacht lautlos zerteilten. Griff und griff danach und konnte nicht einen Mondstrahl fangen. Aber weil die Prinzessin sich noch niemals um irgendetwas so bemüht hatte wie um das Mondlicht, wurde ihr Verlangen immer stärker. Und sie begann, den sanften Mond zu lieben.
0: Jede Nacht wartete Saida sehnsüchtig darauf, dass der Mond zwischen den Nachtwolken auftauchte. Dann tanzte sie ihm auf den Wellen entgegen. Der Meerkönig zog seine Stirn in Falten.
2: »Tochter, wo bleibt dein Gesang?« schnauzte er. »Ich habe dem Eismeerriesen 100 Diener versprochen.«
1: Saida hörte ihrem Vater kaum zu, denn alles, was ihr Nixenherz fühlte, gehörte dem Mondlicht mit seinem Silbergeflimmer auf den Wellen. Der Meerkönig zitterte vor Zorn. Er setzte sich auf seinen Korallenthron und schrie:
3: »Sieh ihn dir doch an, den totenkalten Steinkloß!«
0: Saida sah zum Mond hinauf. Er kannte aber weder seine Berge noch die toten Sandmeere. Sie fühlte nur das Verlangen, dem Mond nahe zu sein. Als der Nachtwind über die Insel ritt, flüsterte die Meerprinzessin: »Trag mich zum Mond, nimm mich mit!« Der Nachtwind ergriff die nebelleichte Tochter des Meerkönigs und trug sie hoch hinaus bis zu den Nachtwolken.
1: Als er aber über das Schneegebirge steigen wollte, verlor der Nachtwind seine Kraft und Saida glitt in die Kälte der weißen Schneeberge. Das Mondlicht glitzerte auf dem Eis. Aber Saidas Sehnsucht nach dem Mond erfror nicht. Sie schloss die Augen. »Wenn ich sie wieder öffne, sehe ich ihm in sein gutes Gesicht.« Aber als Saida die Wimpern hob, hing vor ihr eine öde, steinige Kugel am Nachthimmel, tot und staubig.
0: Saida streckte dem Mond beide Arme entgegen. Es rann wie Eis durch ihre Adern. Die Tochter des Meerkönigs hatte sich in einen milchweißen Eistropfen verwandelt. Schwer fiel der Eistropfen in das Meer zurück, schwebte in dunkle Tiefen hinunter und blieb schließlich in einer aufgeklappten Riesenmuschel liegen.
1: Saida sah noch immer den silbernen Schimmer der Mondstrahlen. Als die Sonne aufging, schloss sich die Muschel und schützte Saida vor den warmen Sonnenstrahlen.
0: Der Meerkönig suchte seine Tochter überall, schickte seine Diener in alle Höhen der Meere. Die Kraken und die klugen Delfine, die Meerspinnen und die Krebse. Sie durchschwammen die 7 Meere der Erde. Aber die Nixenprinzessin fanden sie nicht.
1: Wieder vergingen 1000 Jahre wie ein Tag. Seitdem öffnet sich in jeder Vollmondnacht die Riesenmuschel Und eine ganz große weiße Perle wiegt sich sanft im Mondlicht und bewahrt den Glanz bis zur nächsten Nacht. Keine Menschen werden mehr in die Tiefen gezogen, die dem Nixengesang lauschen. Nur die Krebse, Seespinnen und Kragen bedienen den Meerkönig. Mehr schlecht als recht.
0: In den hellen Vollmondnächten aber hängt ein nebelfeiner Gesang über dem Wasser. Und die große mondweiße Perle schwebt aus der Tiefe zu den Wellen empor und singt. Die Fische und Robben staunen und lauschen. Und selbst die Seelilien und Seesterne tanzen wie verzaubert. Aber kein Menschenohr ist fein genug, um den Gesang zu hören.

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Ich habe mir auch ein letztes Lied mir aufgehoben, weil es mir dann auch nicht so ohne weiteres immer gelingt, mich aus dem Staube zu machen. Und mit dem Lied versuche ich es mir etwas leichter zu machen. Das Lied heißt Abschied. 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

0: ganz wichtig. 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